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1: Ich bin Gisa Weber. Immer mehr Geflüchtete kehren von der spanischen Nordafrika-Exklave Ceuta nach Marokko zurück. Fast 60.000 Menschen waren in den letzten Tagen nach Ceuta gekommen. Über 48.000 sind aber schon wieder ausgereist, heißt es von den spanischen Behörden. Der Migrationsexperte Daniel Thüm sagte in der ARD zu dem Massenandrang:
2: Vor Europa stellt sich die Grundsatzfrage, wie sie einfach mit Situationen umgehen, wenn binnen kurzer Zeit sehr, sehr viele Menschen nach Europa kommen, vor allem wenn die dann einen Asylantrag stellen. Man hat sich da ja kürzlich neue Regeln gegeben, ein neues europäisches Asylrecht, aber das würde bei so hohen Zugangszahlen, wenn die Leute einen Asylantrag stellen, auch nicht funktionieren.
1: Verbraucher in der EU haben jetzt ein Recht auf Reparatur. Es gilt für kaputte Elektrogeräte wie Waschmaschinen, Fernseher oder Smartphones. Hersteller müssen Ersatzteile bereitstellen und Geräte kostenlos oder zu einem angemessenen Preis reparieren. Ann-Kathrin Beermann vom Verbraucherzentrale Bundesverband sagte bei NTV:
3: Wir werden jetzt in der Praxis ausfinden müssen, wo ist die Angemessenheit vom Preis, wo werden auch zum Beispiel die Arbeitskosten angemessen abgedeckt von den Reparateuren. Und da müssen wir einfach gucken, wenn das von den Herstellern ausgenutzt wird, dass das nicht klar definiert ist, dass da nochmal klare Schranken gesetzt werden.
1: Die Rentenpläne der Koalition bekommen Gegenwind vom Sozialverband VdK. Nach 45 Beitragsjahren müsse der Ruhestand ohne Abschläge bleiben, so VdK-Präsidentin Bentele in der Rheinischen Post. Auch mehrere Ostministerpräsidenten haben sich bereits gegen das geplante Aus der abschlagsfreien Rente gestellt. Kommende Woche starten viele in ihrer Ausbildung. Das Handwerk boomt wieder. So viele Verträge wie im ersten Halbjahr gab es seit 2018 nicht mehr, sagte man uns beim Zentralverband des Deutschen Handwerks. Im Trend liegen unter anderem Berufe, die zur Energiewende beitragen, wie Anlagenmechaniker. FIFA-Boss Infantino steht vor einer Riesenschlappe. Er hat keine Mehrheit für seine Idee, die WM teilweise an Investoren zu verkaufen. Nach der europäischen UEFA und den Nord- und Mittelamerikanern lehnt nun auch der asiatische Verband das Ganze ab. 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
1: Ich bin Gisa Weber. Die FIFA hat ihre Pläne zum Verkauf von WM-Anteilen an Investoren nach heftigen Protesten zurückgezogen. Unser Ziel war es schon immer und wird es auch immer bleiben, den Sport zu vereinen und zu verbessern, erklärte FIFA-Präsident Gianni Infantino. Daher wird dieser Vorschlag nicht weiterverfolgt. Mit dem Verkauf wollte Infantino ordentlich Geld in die Kassen spülen. Mehrere Fußballdachverbände hatten die Pläne heftig kritisiert. Die UEFA drohte sogar mit einem WM-Boykott. Die Ankunft zehntausender Migranten ins Utah hat Europas Streit über den Grenzschutz verschärft. Bundesinnenminister Dobrindt fordert von Spanien einen verlässlichen Schutz der EU-Außengrenze. Italien setzt das Schengen-Abkommen mit Spanien vorerst aus. Und Frankreichs Innenministerium kündigt 5-mal mehr Sicherheitskräfte an der spanischen Grenze an. Die Lage in Ceuta hat sich unterdessen entspannt. Ein Großteil der gut 60.000 Menschen, die von Marokko aus in die spanische Exklave gestürmt waren, ist wieder ausgereist. Kiew ist in der Nacht erneut Ziel eines massiven russischen Luftangriffs geworden. Das haben die örtlichen Behörden mitgeteilt. Laut Bürgermeister Klitschko kamen dabei hauptsächlich Raketen zum Einsatz. 3 Menschen sollen getötet worden sein. Nächste Woche starten zigtausende junge Menschen in ihre Ausbildung. Der Trend hin zu Handwerksberufen setzt sich auch in diesem Jahr fort. Das sagte man uns beim Zentralverband des Deutschen Handwerks. Auch weil die Berufe Digitalisierung und Tradition verbinden und trotzdem KI-sicher sind. ZDH-Geschäftsführer Dirk Pilage.
2: Handwerk nimmt künstliche Intelligenz mit und nicht andersrum. Handwerk ist sinnstiftend und Handwerk bringt vieles zur Selbstverwirklichung. Und vor allem, Handwerk ist auch immer Team, ist immer Handwerksfamilie. Handwerk ist genau das, wo sich jeder mit dem, was er kann, auch tatsächlich beweisen kann.
1: In Bulgarien hat der Donautiefstand jetzt die Überreste eines Mammuts freigelegt. Fachleute identifizieren die Knochen als Unterkiefer, Stoßzähne und weitere Überreste eines Wollhaarmammuts. Die Experten vermuten, dass noch große Teile des Skeletts im Sand verborgen sind. 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
1: Ich bin Gisa Weber. Schönen guten Morgen. Der Fußballweltverband FIFA gibt seine umstrittenen Investorenpläne auf. Präsident Infantino zieht den Vorschlag nach massiver Kritik zurück. Die FIFA wollte Teile ihrer kommerziellen Rechte verkaufen und damit Milliarden einnehmen. Die UEFA hatte mit einem WM-Boykott gedroht, sollte das Vorhaben umgesetzt werden. Auch die Nord- und Mittelamerikaner sowie der Asiatische Fußballverband lehnten das Ganze klar ab. Infantino will die Beteiligten nun wieder zusammenbringen. Nach dem Ansturm zehntausender Migranten auf Ceuta hat sich die Lage in der spanischen Exklave wieder entspannt. Das Ganze hat allerdings Europas Streit über den Grenzschutz verschärft. Der CSU-Europapolitiker Manfred Weber forderte am Abend im ZDF, die europäische Grenzschutzagentur Frontex zu stärken.
2: Wir arbeiten jetzt aktuell noch an der Reform von Frontex. Also wie stark kann auch Europa dann direkt an der Grenze das Kommando übernehmen, wenn eben es zu Ausnahmesituationen kommt? Und Ceuta ist nicht nur eine spanische Grenze, es ist eine europäische Grenze. Deswegen plädiere ich ausdrücklich dafür, jetzt auch Frontex zu stärken. Wenn wir gemeinsame Regeln haben, müssen wir sie auch in Europa durch gemeinsame Institutionen, durch Frontex auch vollziehen und durchsetzen.
1: Der Druck auf die Koalition wegen ihrer Rentenpläne wächst. VdK-Präsidentin Bentele fordert deutliche Verbesserungen. Das sagte sie der Rheinischen Post. Das geplante Aus der abschlagsfreien Rente nach 45 Beitragsjahren treffe langjährig Beschäftigte. Auch höhere Abschläge für frühere Renten kritisierte sie. Zuvor hatten drei CDU-Regierungschefs im Osten bereits Änderungen verlangt. Bundeskanzler Merz und die SPD-Führung wollen das Paket möglichst unverändert umsetzen. Verbraucher in der EU haben ab sofort ein Recht auf Reparatur. Es gilt für kaputte Elektrogeräte wie Waschmaschinen, Fernseher oder Smartphones. Hersteller müssen Ersatzteile bereitstellen und Geräte kostenlos oder zu einem angemessenen Preis reparieren. Was als angemessen gilt, ist nicht klar festgelegt. In Bulgarien hat der Donautiefstand jetzt die Überreste eines Mammuts freigelegt. Fachleute identifizieren die Knochen als Unterkiefer, Stoßzähne und weitere Überreste eines Wollhaar-Mammuts. Die Experten vermuten, dass noch große Teile des Skeletts im Sand verborgen sind. 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
1: Ich bin Gisa Weber. Schönen guten Morgen. Die FIFA hat ihre Pläne zum Verkauf von WM-Anteilen an Investoren nach heftigen Protesten zurückgezogen. Unser Ziel war es schon immer und wird es auch immer bleiben, den Sport zu vereinen und zu verbessern, erklärte FIFA-Präsident Gianni Infantino. Daher wird dieser Vorschlag nicht weiterverfolgt. Mit dem Verkauf wollte Infantino ordentlich Geld in die Kassen spülen. Mehrere Fußballdachverbände hatten die Pläne heftig kritisiert. Die UEFA drohte sogar mit einem WM-Boykott. Die Ankunft zehntausender Migranten ins Utah hat Europas Streit über den Grenzschutz verschärft. Bundesinnenminister Dobrindt fordert von Spanien einen verlässlichen Schutz der EU-Außengrenze. Italien setzt das Schengen-Abkommen mit Spanien vorerst aus. Und Frankreichs Innenministerium kündigt 5-mal mehr Sicherheitskräfte an der spanischen Grenze an. Die Lage in Ceuta hat sich unterdessen entspannt. Ein Großteil der gut 60.000 Menschen, die von Marokko aus in die spanische Exklave gestürmt waren, ist wieder ausgereist. Kiew ist in der Nacht erneut Ziel eines massiven russischen Luftangriffs geworden. Das haben die örtlichen Behörden mitgeteilt. Laut Bürgermeister Klitschko kamen dabei hauptsächlich Raketen zum Einsatz. 3 Menschen sollen getötet worden sein. Zigtausende Schulabgänger starten nächste Woche ihre Ausbildung im Handwerk. Laut Zentralverband des Deutschen Handwerks wurden bundesweit im ersten Halbjahr fast 68.000 Ausbildungsverträge abgeschlossen. Nochmal 5% mehr als im Vorjahr. Zu den beliebtesten Ausbildungen sagte uns ZDH-Geschäftsführer Dirk Pilage.
2: Trends in der Ausbildung sind tatsächlich auch die großen Trends, die uns alle beschäftigen. Energie- und Klimawende, Digitalisierung, nachhaltige Mobilität, Gesundheit, vor allem mit Blick auf eine älter werdende Bevölkerung. Alle Berufe, die das abdecken, die liegen dann auch im Trend. Die werden nachgefragt, egal ob in der Stadt, egal auf dem Land. Das sind die Betriebe, die auch am schnellsten ihre Plätze besetzt bekommen.
1: Waschmaschine kaputt, Smartphone-Defekt oder Fernseher streikt? Ab sofort gilt europaweit das Recht auf Reparatur. Hersteller müssen solche Geräte kostenlos oder zu einem angemessenen Preis reparieren. Außerdem müssen passende Ersatzteile verfügbar sein. 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
3: Viele Wolken gibt es gerade bei uns im Nordwesten und im Lauf des Tages wird es immer wieder nass mit Schauern und teils kräftigen Gewittern. Zwischendurch sind aber auch mal trockene Phasen drin. Die Tagestoptemperatur liegt heute bei 31 Grad. Der Nordseewelle 3-Tage-Trend. Morgen bleibt es meist trocken und freundlicher bei 22 bis 30 Grad. Am Montag und Dienstag kommen später wieder Schauer und vereinzelt Gewitter dazu.
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4: Ich bin André Glatzel. Schönen guten Morgen. Der Fußballverband FIFA gibt seine umstrittenen Investorenpläne auf. Präsident Gianni Infantino zieht den Vorschlag nach massiver Kritik zurück. Gisa Weber.
5: Die FIFA wollte Teile ihrer kommerziellen Rechte verkaufen und damit Milliarden einnehmen. Dafür sollte ein eigenes Tochterunternehmen gegründet werden. Die UEFA hatte daraufhin mit einem WM-Boykott gedroht, sollte das Vorhaben umgesetzt werden. Auch die Nord- und Mittelamerikaner sowie der Asiatische Fußballverband lehnten das Ganze klar ab. Ein enger Berater Infantinos trat sogar aus Protest zurück. Infantino will nun die Beteiligten wieder zusammenbringen.
4: Mit den Ereignissen aus Berlin im Hinterkopf wird Hamburg heute bunt. Hunderttausende Menschen werden zur CSD-Parade durch die Innenstadt erwartet. Veranstalter und Teilnehmer wollen sich nicht unterkriegen lassen. Die Hamburger Polizei hat die Sicherheitsmaßnahmen vorsichtshalber aber deutlich verschärft. Manuel Opitz von Hamburg Pride sagt:
6: Wir in Hamburg spüren die Unterstützung der Behörden und der Politik und der Polizei. Das kann man von der Bundesregierung nicht sagen. Also die jetzige Bundesregierung hat Sicherheit für queere Menschen nicht als wichtiges Thema bis jetzt wahrgenommen und anerkannt. Und das muss sich jetzt schnellstmöglich ändern.
4: Auch der Sozialverband VDK fordert von der Koalition bessere Rentenpläne. Die Pläne, die abschlagsfreie Rente nach 45 Jahren abzuschaffen, stießen Menschen vor den Kopf, so Präsidentin Bentele in der Rheinischen Post. Auch drei CDU-Ministerpräsidenten aus dem Osten lehnen die Abschaffung ab. Tragisches Unglück in der Sächsischen Schweiz. Während eines Unwetters ist nahe der Felsenbühne Rathen ein 28-Jähriger von einem umstürzenden Baum erschlagen worden. Mehrere weitere Menschen wurden laut Bild teils schwer verletzt. Aufgrund der Sturmschäden wurde der Bereich vorerst wegen akuter Lebensgefahr gesperrt. Bald werden hunderttausende Kinder in Deutschland eingeschult. Für sie gilt erstmals flächendeckend ein Anspruch auf Ganztagsbetreuung. Das Problem, die wenigsten Kommunen haben dafür schon die nötigen Kapazitäten. Da muss die Politik dringend nachhelfen, sagt der DGB. 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
3: Besser ankommen mit dem besten Verkehrsservice. Im Moment ist alles frei auf den Straßen bei uns in Niedersachsen, keine Staus. Habt ihr noch weitere Staus, Blitzer oder Störungen gesehen, dann könnt ihr sie gerne melden. Telefonisch oder per WhatsApp an die Nordseewelle Hotline 04931 97 3000.
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7: Ich wünsche euch einen wunderschönen guten Morgen und einen Happy Samstag. Jetzt mit Bruno Mars, I Just Might, habe ich für euch in der Nordseewelle Playlist. Startet entspannt.

Irgendwann sind wir alle in einem Alter, in dem es alleine nicht mehr geht. Die Emder Pflegegenossenschaft macht es möglich, dass ältere Menschen lange zu Hause leben können und trotzdem nicht einsam werden. Hier ist die Nordseewelle Morning Show mit Lisa und mit der guten Nachricht des Tages. Das Motto lautet: Gemeinsam nicht einsam. Die Mitglieder helfen sich gegenseitig im Alltag. Zum Beispiel bei Fahrten zum Arzt, bei der Gartenarbeit oder auch im Haushalt. Und das Konzept kommt richtig gut an. 2023 hatte die Genossenschaft gerade einmal 70 Mitglieder. Jetzt sind es schon rund 190. Also bis zu 200 dauert es nicht mehr so lang. Auch in Aurich gibt es bereits eine Regionalgruppe und es sind sogar welche in Norden und Leer geplant. Die Genossenschaft organisiert auch regelmäßig Treffen und Veranstaltungen rund ums Älterwerden. Mittlerweile schauen sich sogar Ministerien, Hochschulen und andere Einrichtungen aus ganz Deutschland das Modell an, weil sie wissen wollen, wie gegenseitige Unterstützung im Alter in der Praxis funktionieren kann. Die Emder Pflegegenossenschaft ist ein schönes Beispiel dafür, dass Gemeinschaft und Nachbarschaftshilfe dabei helfen können, im Alter länger selbstständig und aktiv zu bleiben. Richtig tolle Sache.

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8: Besser ankommen mit dem besten Verkehrsservice. Es gibt gerade keine Staus, ihr kommt entspannt durch. Habt ihr noch weitere Staus, Blitzer oder Störungen gesehen, dann könnt ihr sie gerne melden. Telefonisch oder per WhatsApp an die Nordseewelle Hotline. 04931 97 3000.
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9: Und jetzt auch mit Kygo und den Imagine Dragons. Das ist Stars Will Align für euch. Happy Samstag, guten Morgen zusammen.

Wenn ihr öfter mal Pakete geliefert bekommt, dann helft ihr dem Boten vielleicht auch mal beim Tragen. Besonders bei schweren Paketen. Denn dass das Schleppen von normalgroßen Päckchen schon nicht gut sein kann, ist klar. Aber die super schweren Pakete schaden dem Rücken so richtig. Deshalb fordert DHL jetzt eine Obergrenze für das Gewicht von Paketen, nämlich 23 Kilo. Die soll aber nicht nur intern gelten, sondern für alle Paketdienstleister, damit DHL konkurrenzfähig bleibt. Schwere Pakete sollen dann von 2 Booten ausgeliefert werden. Problem an der Sache ist aber der bestehende Personalmangel und drohende verlängerte Lieferzeiten. Die Politik soll sich dem Thema jetzt annehmen. Hintergrund sind viele Ausfälle wegen der Schlepperei. Rückenprobleme sind der Grund für jede dritte Krankmeldung bei

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5: Wolkig mit Sonne ist es gerade bei uns im Nordwesten und ab und zu kann im Nordwesten auch mal ein Schauer runterkommen. Sonst bleibt's oft trocken. Später setzt sich wieder mehr Sonne durch, nur ganz vereinzelt ruhmorts mal mit einem Gewitter im Süden. Dazu als Tagestopptemperatur bis 25 Grad. Der Nordseewelle 3-Tage-Trend. Morgen meist sonnig und trocken bei 27 bis 30 Grad. Montag und Dienstag dann wieder mehr Wolken, ab und zu Schauer und vereinzelt Gewitter.
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6: Ich bin André Glatzel. Schönen guten Morgen.
7: Der Fußball-Weltverband FIFA gibt seine umstrittenen Investorenpläne auf. Präsident Infantino zieht den Vorschlag nach massiver Kritik zurück. Die FIFA wollte Teile ihrer kommerziellen Rechte verkaufen und damit Milliarden einnehmen. Die UEFA hatte mit einem WM-Boykott gedroht, sollte das Vorhaben umgesetzt werden. Auch die Nord- und Mittelamerikaner sowie der asiatische Verband lehnten das Ganze klar ab. Infantino will die Beteiligten nun wieder zusammenbringen. Mit einem jetzt erst recht gehen hunderttausende Menschen in Hamburg heute auf die Straße. Die große Parade zum CSD zieht durch die Innenstadt. Die Behörden erwarten gut eine 250.000 Teilnehmer. Wegen des Anschlags in Berlin letztes Wochenende werden die Sicherheitsmaßnahmen deutlich erhöht. Die Polizei verdoppelt die Anzahl der eingesetzten Beamten. Außerdem sagte uns Sprecher Florian Abbenseth:
8: Wir haben nochmal einen sehr genauen Fokus gesetzt auf den Streckenschutz und technische Sperren zum Überfahrschutz, wie man sagt. Das Ziel ist klar, wir ziehen alle an einem Strang, um ein Höchstmaß an Sicherheit zu gewährleisten.
7: Die Rentenpläne der Koalition bekommen Gegenwind vom Sozialverband VdK. Nach 45 Beitragsjahren müsse der Ruhestand ohne Abschläge bleiben, so VdK-Präsidentin Bentele in der Rheinischen Post. Auch mehrere Ostministerpräsidenten haben sich bereits gegen das Geplante ausgestellt. Die Ankunft zehntausender Migranten in der spanischen Exklave Ceuta hat in Europa erneut eine Diskussion über Grenzkontrollen entfacht. Innenminister Dobrindt fordert Spanien auf, die europäischen Außengrenzen sicher zu schützen. Spanien hat die meisten der rund 60.000 Migranten schon wieder nach Marokko zurückgeschickt. Zum Schulstart gibt es für die neuen Erstklässler erstmals in ganz Deutschland einen Anspruch auf Ganztagsbetreuung. Die Änderung tritt heute in Kraft und soll schrittweise auf alle Grundschüler ausgeweitet werden. Allerdings haben die wenigsten Kommunen dafür Stand jetzt die nötigen Kapazitäten. 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
5: Besser ankommen mit dem besten Verkehrsservice. Im Moment ist alles frei auf den Straßen bei uns in Niedersachsen, keine Staus. Habt ihr noch weitere Staus, Blitzer oder Störungen gesehen, dann könnt ihr sie gerne melden. Telefonisch oder per WhatsApp an die Nordseewelle Hotline 04931 97 3000.
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9: Guten Morgen, das sind Weiß und Tom Gregory für euch mit Never Let Me Down. 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

0: Wenn ihr Kinder habt oder selbst unter 20 seid, kennt ihr jede Menge Jugendwörter. Jetzt stehen die Top 10 für 2026 fest. Und wir können für unseren Favoriten voten. Ihr hört die Nordsee Welle Morning Show mit Lisa. Und meine Kollegin Fabi aus der Redaktion verrät uns, welche Wörter zur Auswahl stehen.
1: 6-7. Crash out. Digga. Du bist gut genug. Käse. Macker. Peak. Ragebait. Schere. Super.
0: Digga ist auch irgendwie jedes Jahr dabei. Aber würde ich auch immer wieder wählen, benutze ich nämlich immer noch jeden Tag dieses Wort. Crashout und Ragebait finde ich auch gut, nur 6-7 und gute Käse verstehe ich irgendwie nicht. Wie geht's euch da? Versteht ihr diese ganzen Jugendwörter oder habt ihr da auch schon Probleme? Abstimmen könnt ihr für euren Favoriten auf jeden Fall bis Ende August unter langenscheid.com.

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8: Besser ankommen mit dem besten Verkehrsservice. Im Moment ist alles frei auf den Straßen bei uns in Niedersachsen, keine Staus. Habt ihr noch weitere Staus, Blitzer oder Störungen gesehen, dann könnt ihr sie gerne melden. Telefonisch oder per WhatsApp an die Nordseewelle Hotline 04931 97 3000.
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9: Und die arme Ray, die sucht immer noch ihren Ehemann. Guten Morgen und happy Samstag. Hier ist Ray für euch mit Where's My Husband?

0: Wenn ihr am letzten Ferienwochenende noch was Cooles unternehmen wollt, habe ich jetzt genau das Richtige für euch. Die Freibad Beat Night in Emden. Hier ist die Nordseewelle Morning Show mit Lisa und da kommen alle Wasserratten und Partymäuse auf ihre Kosten. Das Freibad Borsum verwandelt sich in eine große Party-Area und DJ Stevie ist für uns am Start. Den kennt ihr zum Beispiel von der Emder Eiszeit.
1: Also bei der Freibad Beat Night geht es quasi darum, dass wir das Ganze, was wir sonst bei der Eiszeit machen, im Sommer machen und dann schön mit Freibad, guter Laune, guter Musik und gutem Wetter und das kriegen wir dann eigentlich immer ganz gut hin, dass wir dann eine schöne Party da machen.
0: Und die passende Musik kommt von dir?
1: Musikmäßig ist alles dabei, von guter Laune Musik, von bisschen Charts, bisschen 2000er, 2010er, 2020er. Also eigentlich so das gute Gesamtpaket.
0: Also tragt euch den 7.8. im Kalender ein und seid dabei, wenn die Freibad Beat Night steigt.

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10: Wolkig mit Sonne ist es gerade bei uns im Nordwesten und ab und zu kann im Nordwesten auch mal ein Schauer runterkommen. Sonst bleibt's oft trocken. Später setzt sich wieder mehr Sonne durch, nur ganz vereinzelt ruhmorts mal mit einem Gewitter im Süden. Dazu als Tagestoptemperatur bis 25 Grad. Der Nordseewelle 3-Tage-Trend. Morgen meist sonnig und trocken bei 27 bis 30 Grad. Montag und Dienstag dann wieder mehr Wolken, ab und zu Schauer und vereinzelt Gewitter.
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11: Ich bin André Glatzel. Schönen guten Morgen. Der Fußballverband FIFA gibt seine umstrittenen Investorenpläne auf. Präsident Gianni Infantino zieht den Vorschlag nach massiver Kritik zurück. Gisa Weber.
12: Die FIFA wollte Teile ihrer kommerziellen Rechte verkaufen und damit Milliarden einnehmen. Dafür sollte ein eigenes Tochterunternehmen gegründet werden. Die UEFA hatte daraufhin mit einem WM-Boykott gedroht, sollte das Vorhaben umgesetzt werden. Auch die Nord- und Mittelamerikaner sowie der Asiatische Fußballverband lehnten das Ganze klar ab. Ein enger Berater Infantinos trat sogar aus Protest zurück. Infantino will nun die Beteiligten wieder zusammenbringen.
11: Hamburg feiert seinen CSD. Hunderttausende Menschen werden zur großen Parade durch die Innenstadt heute erwartet und wollen ein Zeichen setzen. Trotz oder auch gerade wegen des Anschlags beim Berliner CSD letztes Wochenende. Deswegen werden die Sicherheitsmaßnahmen aber deutlich hochgefahren. Unter anderem ist die Hamburger Polizei mit doppelt so vielen Kräften im Einsatz wie ursprünglich geplant. Sprecher Florian Abbenseeth versichert:
13: Wir stehen fest an der Seite der queeren Community und tun wirklich alles dafür, dass der CSD und alle Veranstaltungen der Pride Week hier in Hamburg sicher stattfinden können. Darauf können sich die Menschen hier in Hamburg verlassen.
11: Auch der Sozialverband VDK fordert von der Koalition bessere Rentenpläne. Die Pläne, die abschlagsfreie Rente nach 45 Jahren abzuschaffen, stießen Menschen vor den Kopf, so Präsidentin Bentele in der Rheinischen Post. Auch drei CDU-Ministerpräsidenten aus dem Osten lehnen die Abschaffung ab. Archäologen haben aus dem Schiffswrack auf Norderney mehrere Funde gesichert und abtransportiert. Sie sollen am Festland genauer untersucht werden. Bei Bauarbeiten am Nordstrand war ein vermutlich hunderte Jahre altes niederländisches Holzschiff gefunden worden. Große Teile werden noch im Boden vermutet. Bald werden hunderttausende Kinder in Deutschland eingeschult. Für sie gilt erstmals flächendeckend ein Anspruch auf Ganztagsbetreuung. Das Problem, die wenigsten Kommunen haben dafür schon die nötigen Kapazitäten. Da muss die Politik dringend nachhelfen, sagt der DGB. 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
10: Besser ankommen mit dem besten Verkehrsservice. Nichts los auf den Straßen, aktuell freie Fahrt. Habt ihr noch weitere Staus, Blitzer oder Störungen gesehen? Dann könnt ihr sie gerne melden. Telefonisch oder per WhatsApp an die Nordseewelle Hotline. 04931 97 3000.
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14: Und damit wunderschönen guten Morgen zusammen. Es ist Samstag und es sind noch ungefähr 10 Tage. Dann beginnt auch schon wieder die Schulzeit, das neue Schuljahr. Deswegen gucken wir heute mal zurück und fragen nochmal, wer waren denn eure Lieblingslehrer damals in der Schule? Hinterlasst mir gerne jederzeit eine Sprachnachricht über Instagram. Und die erste Geschichte gibt es gleich in knapp 20 Minuten. Schönen guten Morgen zusammen.

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Energiewelle hier am Samstagmorgen. Schönen guten Morgen und wir beamen uns jetzt mal 12 Stunden in den Abend hinein, denn dann steht Alvaro Soler endlich bei uns auf der Bühne. Wir haben lang drüber gesprochen und heute Abend kommt er vorbei mit der El Camino Tour nach Wiesmoor. Es ist soweit. Die Freilichtbühne erwartet ihn und natürlich auch uns, das Publikum. Das heißt, ihr könnt diesen Sommer nochmal ein schönes Highlight versetzen mit richtig tollen Rhythmen und der puren Lebensfreude. Das strahlt er einfach aus. Wer noch hin will, es gibt noch Tickets an der Abendkasse. Also einfach mal vorbeischauen. Wird bestimmt richtig großartig.

0: wünsche euch einen wunderschönen Samstag. Hier ist Nordseewelle. Ich bin Susanka und wir sind zwar noch drin in den Sommerferien, aber so langsam aber sicher neigen die sich dem Ende zu. Und dann geht's wieder los mit der Schule. Ich frage euch heute, auch wenn ihr jetzt nicht mehr in die Schule geht, aber ihr wart ja mal, wer war denn da euer Lieblingslehrer? Julia aus Aurich, moin.
1: Hallo Susanka.
0: Julia, du bist 38 und erzähl mal, an welchen Lehrer erinnerst du dich denn gerne zurück?
1: An meinen Englischlehrer, den Herrn Levert.
0: Warum denn? Du lachst schon.
1: Ja, ich lach schon. Ich habe ein Bild vor Augen. Wir saßen in der 8. Klasse und er wollte uns das Will Future nahe bringen. Und damit wir das auch verstehen, dass das so unberechenbar ist, ging er zum Fenster und meinte wild gestikulierend, the weather will be nice today or it will rain today. Und er lief dann aber volle Kanne gegen die Scheibe und hat sich so richtig den Kopf gestoßen.
0: Aua,
1: aber
0: nein.
1: Das war herrlich.
0: Aber dann von so einer Klasse Halbstarken in der 8. Klasse, das war natürlich das Gelächter riesig, oder?
1: Aber definitiv, dieses Will Future hatte gesessen.
0: He will be very happy that you told us this.
1: Ja, er blieb unvergessen. Also das sehe ich noch heute vor
0: mir. Wie schön. Ja, und sag mal, habt ihr noch irgendwie mal Kontakt gehabt oder hast du mal gehört, wie es dem geht? Lebt er noch? Und ich weiß, das ist hier eine berechtigte Frage eigentlich, ne?
1: Nee, den gibt's schon noch.
0: Okay.
1: Und der genießt wahrscheinlich mittlerweile seinen Ruhestand. Also.
0: Ja. Und Julia, du bist ja heute selber Lehrerin und was mich da interessiert ist einmal, was sind die perfekten Spickmethoden aus Sicht der Lehrer und was geht vor sich hinter der Lehrerzimmertür? Das erzählst du uns gleich in 20 Minuten.

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1: Besser ankommen mit dem besten Verkehrsservice. Nichts los auf den Straßen in Niedersachsen. Aktuell ist alles frei. Habt ihr noch weitere Staus, Blitzer oder Störungen gesehen? Dann könnt ihr sie gerne melden. Telefonisch oder per WhatsApp an die Nordseewelle Hotline. 04931 97 3000.
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2: Euch einen wunderschönen Samstagmorgen und wir machen weiter mit zwei deutschen sehr erfolgreichen Künstlern. Robin Schulz, Sugar, kriegt ihr direkt nach Nico Santos. Das ist All Time High. Guten Morgen zusammen. 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

0: Eure Lieblingslehrer, darüber reden wir schon seit heute Morgen um 8. Moin, ihr hört Nordseewelle. Ich bin Susanka und gerade im Gespräch mit Julia, die schon über ihren Englischlehrer in der 8. Klasse berichtet hat und geschwärmt hat. Und Julia, heute bist du selber Lehrerin und da interessieren mich mal zwei Dinge. Nummer 1, was sind denn aus Lehrersicht die besten Spickmethoden? Also wie kann man am besten schummeln?
1: Die besten sind die unauffälligsten. Das heißt, eigentlich so eine Flasche, wo hinten drauf was steht, wo gar keiner die Inhaltsangaben lesen kann, so Zutatenliste und sowas. Sowas ist unauffällig.
0: Oh, das ist sehr, sehr gut. Und sag mal, jetzt, wo ich gerade mit einer Lehrerin spreche, wie ist denn das? Ich hab mir das früher nie vorstellen können, als ich dann auch so erwischt worden bin beim Spicken, dass die Lehrer untereinander das austauschen. Aber macht ihr schon, oder? Wenn ihr einen Schüler erwischt.
1: Na klar.
0: Oh
1: und
0: Gott.
1: Auch wir haben ja unsere Freude dran.
0: Was gibt es sonst so im Lehrerzimmer für Gespräche? Geht es da auch so wirklich mal ganz um Privates und regt man sich mal über den anderen auf privater Basis? Oder was ist da los in dieser Tür?
1: Genau so. Es geht um die Kaffeemaschine, die nicht im Kalk wird und der Nächste einfach die Tasse oben auf die Spülmaschine stellt. Ja, das sind so die aktuellen Dinge.
0: Und sag mal, jetzt wo du noch diesen Einblick in die Schule hast, laufen die Mathe- und Physiklehrer immer noch so in Beige-Tönen rum? Also quasi wie... Senioren.
1: Die Senioren? Ja, Mathe und Physik, da kann man auch heute noch erkennen.
0: Dann bin ich ja beruhigt. Julia, vielen Dank für diesen Einblick hinter die Lehrerzimmertür und dir noch ein schönes Wochenende.
1: Tschüss. Baby.

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11: Wolkig und zwischendurch auch mal freundlich ist es bei uns im Nordwesten. Dazu kann tagsüber vereinzelt ein Schauer runterkommen. Vor allem Richtung Küste und die Tagestoptemperatur liegt bei 25 Grad. Der Nordseewelle 3-Tage-Trend. Morgen wird's meist sonnig und trocken bei 22 bis 30 Grad. Am Montag und Dienstag geht's dann wieder wechselhafter weiter mit mehr Wolken und ab und zu Schauern, vereinzelt auch mit Gewittern.
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12: Ich bin André Glatzel. Schönen guten Morgen. FIFA-Boss Infantino ist nach den massiven Protesten gegen seine WM-Pläne eingeknickt. Nach seinem erst starren Festhalten gegen jede Kritik werden jetzt doch keine Anteile an private Investoren verkauft. Colin Mock mit den Einzelheiten.
13: Fußballfunktionäre weltweit waren auf die Barrikaden gegangen und letztendlich musste Infantino sich dann doch zurückziehen. Es ist bei weitem nicht das erste Mal, dass der FIFA-Boss für Kopfschütteln gesorgt hat. Jetzt könnte er aber vielleicht endgültig verbrannte Erde hinterlassen haben. Intern wächst der Widerstand. Einer seiner hochrangigen Berater ist aus Protest zurückgetreten. Außerdem gibt es Gerüchte um einen möglichen Infantino-Gegenkandidaten bei der nächsten Wahl zum FIFA-Präsidenten.
12: Mit einem Jetzt erst recht gehen hunderttausende Menschen in Hamburg heute auf die Straße. Die große Parade zum CSD zieht durch die Innenstadt. Die Behörden erwarten gut eine 250.000 Teilnehmer. Wegen des Anschlags in Berlin letztes Wochenende werden die Sicherheitsmaßnahmen deutlich erhöht. Sollte die Rente mit 63 abgeschafft werden? Die Rentenreform der Bundesregierung sieht das vor, allerdings gibt es einige Gegenstimmen. Auch SPD-Generalsekretär Klüssendorf plädiert jetzt dafür, die abschlagsfreie Rente nach 45 Beitragsjahren zu behalten, das sagte er der Bild. Nach dem Ansturm zehntausender Migranten in der spanischen Exklave Ceuta hat sich die Lage entspannt. Die meisten der Geflüchteten sind wieder nach Marokko zurückgekehrt. Das Ganze hat allerdings Europas Streit über den Grenzschutz verschärft. Unter anderem setzt Italien das Schengen-Abkommen mit Spanien vorerst aus. Bald werden hunderttausende Kinder in Deutschland eingeschult. Für sie gilt erstmals flächendeckend der Rechtsanspruch auf Ganztagsbetreuung. In der Praxis dürfte sich das Ganze aber schwierig gestalten, denn die wenigsten Kommunen haben Stand jetzt die nötigen Kapazitäten. Da muss die Politik dringend nachhelfen, sagte der DGB. Grundsätzlich sei der Ganztagsanspruch aber zu begrüßen, sagte uns DGB-Vizechefin Elke Hanack.
14: Wer verlässliche und qualitativ hochwertige Ganztagsbetreuung hat, der kann seine Arbeitszeit ausweiten oder überhaupt erst in den Beruf einsteigen. Ein gut ausgebauter Ganztag ist damit nicht nur Familienpolitik, er ist Arbeitsmarktpolitik.
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11: Besser ankommen mit dem besten Verkehrsservice. Nichts los auf den Straßen in Niedersachsen. Aktuell ist alles frei. Habt ihr noch weitere Staus, Blitzer oder Störungen gesehen? Dann könnt ihr sie gerne melden. Telefonisch oder per WhatsApp an die Nordseewelle Hotline. 04931 97 3000.
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7: Euch einen schönen Samstagmorgen. Und ich frage ja immer nach euren Geschichten hier in meiner Sendung. Zum Beispiel heute, wer waren denn eure Lieblingslehrer in der Schule? Und jetzt gleich spreche ich mal mit einem Schulkameraden aus meiner Zeit, Frank. Und wir schwelgen mal so ein bisschen in unseren Erinnerungen und Gedanken an unsere Lehrer von damals, gleich in 20 Minuten.

euch einen schönen Samstagmorgen. 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

0: Das ist Nordseewelle. Moin zusammen, ich bin Susanka und so langsam aber sicher gehen die Ferien zu Ende und dann sind die Schüler wieder drin in der Schule. Wir erinnern uns heute zurück an unsere Lieblingslehrer und das mache ich jetzt konkret mit einem meiner Mitschüler von damals. Das ist nämlich Frank. Hi Frank.
1: Hallo Susi.
0: Sag mal, wer fällt denn dir ein? Wer waren so dein Lieblingslehrer?
1: Ich mochte unsere Sportlehrer eigentlich immer. Ich mochte Herrn Rieger sehr.
0: Ja, klar.
1: Da war ich auch nicht mit allen einer Meinung. Ich mochte Herrn Hunsicker sehr. Eine sehr, sehr außerordentliche Persönlichkeit, den ich in Sport und Chemie hatte.
0: Ist es immer lustig, zurückzublicken, so auf die Lehrer von früher. Was mir bei dir jetzt auffällt, egal welchen Lehrer du hattest, ist es ja überhaupt gar nichts hängen geblieben bei dir, oder?
1: Das stimmt allerdings. Ich habe nie diese ganzen scheiß Reklamheftchen gelesen. Nie. Wenn dann nur die B-Lektüre zum Bearbeiten
0: nicht.
1: Zu Hause.
0: Ich auch.
1: Aber
0: nicht.
1: Es hat trotzdem irgendwie geklappt. Und auch auf der Uni war ich nachher eh besser.
0: Und wie hieß nochmal die eine Lehrerin, die immer total schick rumgelaufen ist, die angeblich mit dem Dr. Salzmann was hatte?
1: Mit Frau Uder?
0: Genau.
1: War die das?
0: Ja.
1: Ja, weil er war immer der coole Typ im roten Dreier BMW. Und, ach Gott, ja, das Gerücht gab's wirklich.
0: Das Gerücht gab's wirklich. Dr. Salzmann, das darf ich jetzt mal sagen. Erdkunde war wirklich einer meiner absoluten Lieblingslehrer, war einfach locker cool. Und ich weiß nur, dass diese Frauengeschichten, diese Gerüchte so krass waren, dass bei der Abi-Party, als er auf die Bühne gebeten worden ist, Mambo Number 5 lief mit A Little Bit of Monica by my side, A Little Bit of Erica, bla bla bla. Das war der Kracher. Also Frank, dann vielen Dank nochmal fürs Schwelgen in Erinnerungen.
1: Ist
0: ja schon eine sehr, sehr, sehr lange Zeit her bei uns und das merkt man auch.

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10: Besser ankommen mit dem besten Verkehrsservice. Nichts los auf den Straßen in Niedersachsen. Aktuell ist alles frei. Habt ihr noch weitere Staus, Blitzer oder Störungen gesehen? Dann könnt ihr sie gerne melden. Telefonisch oder per WhatsApp an die Nordseewelle Hotline. 04931 97 3000.
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11: Wunderschönen Samstagmorgen zusammen. Und wir starten langsam durch mit Justin Timberlake. Rock Your Body kriegt ihr direkt nach Josh, Ross und Aiken. Drunk Right Now. Und damit wunderschönen Samstag zusammen.

0: Das ist der neue Samstag hier mit Susanka. Moin ihr Lieben, ihr hört Nordseewelle und wir sind zwar noch drin in den Ferien, aber die gehen irgendwann demnächst auch mal zu Ende. Und deswegen lasst uns mal überlegen, wer war denn unser Lieblingslehrer damals in der Schule? Das frage ich euch heute. Und Svenja aus Wiesmoor, die hat auch eine Antwort. Hi Svenja.
1: Hallo.
0: Wer war es denn bei dir?
1: Ja, bei mir war es tatsächlich mein allererster Klassenlehrer in der 5. Klasse, das war der Herr Jarentrup.
0: Was hat er unterrichtet?
1: Der hat Deutsch und Musik unterrichtet.
0: Und was hat ihn so besonders gemacht?
1: Also ich glaube, das ganz Besondere bei ihm ist, dass er nicht nur diese beiden Fächer unterrichtet hat, sondern dass er wirklich so ziemlich jede AG geleitet hat, die es gibt, die irgendwas mit dem Thema Musik zu tun hat. Mhm. Das sind wirklich tatsächlich mittlerweile, finde ich, sehr erfolgreiche kleine Untergruppen, die auch mal bei irgendwelchen Verabschiedungen von Bundespräsident oder sonstigem gesungen haben.
0: Okay.
1: Und es gab ganz tolle Musicals, die er immer mit den ganzen Schülern, die da natürlich Interesse hatten, organisiert hatten. Und war halt auch wirklich ein ganz, ganz toller Lehrer, muss ich wirklich sagen.
0: Ja, jemand, der so viel zusätzlich noch macht, das zeigt ja auch, dass er das nicht nur jetzt beruflich macht, weil ihm nichts Besseres eingefallen ist nach dem Abi, sondern weil es die Berufung ist, oder?
1: Ganz genau. Und eine Geschichte ist mir ganz toll in Erinnerung geblieben. Ja. Und zwar war es der erste Schultag, war die Einschulung in der 5. Klasse. Und wir waren tatsächlich die letzte Klasse, die aufgerufen wurde, die 5E. Und er war ganz frisch fertig mit dem Ref. Und als dann der Name gefallen ist, welcher Lehrer die Klasse übernimmt, da war aus dem Publikum, die haben gejubelt, die haben geschrien, gepfiffen, die haben sich so gefreut. Und da war irgendwie schon allen klar, wow, das muss eine richtig tolle Zeit werden. Und es war eine super schöne Schulzeit und er hat auch wirklich das, was er unterrichtet hat, da ist wirklich was hängen geblieben. Und das muss schon was heißen,
0: ja.
1: Wenn man so Fünftklässlern wirklich die ganzen Grammatikregeln und was es da nicht alles gibt, wirklich, wenn es einfach hängen bleibt.
0: Dann gehen Grüße raus an Lehrer Jarentrup und Svenja. Vielen, vielen Dank für deinen Rückblick auf deine Schulzeit.
1: Danke.

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9: Wolkig und zwischendurch auch mal freundlich ist es bei uns im Nordwesten. Dazu kann tagsüber vereinzelt ein Schauer runterkommen. Vor allem Richtung Küste und die Tagestopptemperatur liegt bei 25 Grad. Der Nordseewelle 3-Tage-Trend. Morgen wird's meist sonnig und trocken bei 22 bis 30 Grad. Am Montag und Dienstag geht's dann wieder wechselhafter weiter mit mehr Wolken und ab und zu Schauern, vereinzelt auch mit Gewittern.
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10: Ich bin André Glatzel. Schönen guten Tag. Der Fußballverband FIFA gibt seine umstrittenen Investorenpläne auf. Präsident Gianni Infantino zieht den Vorschlag nach massiver Kritik zurück. Gisa Weber.
11: Die FIFA wollte Teile ihrer kommerziellen Rechte verkaufen und damit Milliarden einnehmen. Dafür sollte ein eigenes Tochterunternehmen gegründet werden. Die UEFA hatte daraufhin mit einem WM-Boykott gedroht, sollte das Vorhaben umgesetzt werden. Auch die Nord- und Mittelamerikaner sowie der asiatische Fußballverband lehnten das Ganze klar ab. Ein enger Berater Infantinos trat sogar aus Protest zurück. Infantino will nun die Beteiligten wieder zusammenbringen.
10: Hamburg feiert seinen CSD. Hunderttausende Menschen werden zur großen Parade durch die Innenstadt heute erwartet und wollen ein Zeichen setzen. Trotz oder auch gerade wegen des Anschlags beim Berliner CSD letztes Wochenende. Die Hamburger Polizei ist deswegen mit deutlich mehr Kräften im Einsatz. Sprecher Florian Abbensee sagt:
12: Wir schauen tatsächlich jeden Tag sehr genau, was passiert in Hamburg. Was passiert in Deutschland und was passiert in der Welt? Und ich kann sagen, dass mit dem jetzigen Stand keine konkreten Gefährdungshinweise für die Veranstaltung rund um den Hamburger CSD bestehen.
10: Die Rentenpläne der Bundesregierung sorgen mal wieder für Diskussionen. Nach mehreren ostdeutschen Ministerpräsidenten und dem Sozialverband VdK will auch SPD-Generalsekretär Klüssendorf an der Rente mit 63 festhalten. Das sagte er jetzt der Bild. Die CDU besteht bisher auf die Abschaffung. Archäologen haben aus dem Schiffswrack auf Norderney mehrere Funde gesichert und abtransportiert. Sie sollen am Festland genauer untersucht werden. Bei Bauarbeiten am Nordstrand war ein vermutlich hunderte Jahre altes niederländisches Holzschiff gefunden worden. Große Teile werden noch im Boden vermutet. Zum Schulstart gibt es für die neuen Erstklässler erstmals in ganz Deutschland einen Anspruch auf Ganztagsbetreuung. Die Änderung tritt heute in Kraft und soll schrittweise auf alle Grundschüler ausgeweitet werden. Allerdings haben die wenigsten Kommunen dafür stand jetzt die nötigen Kapazitäten. 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
9: Besser ankommen mit dem besten Verkehrsservice. Es gibt gerade keine Staus, ihr kommt entspannt durch. Habt ihr noch weitere Staus, Blitzer oder Störungen gesehen, dann könnt ihr sie gerne melden. Telefonisch oder per WhatsApp an die Nordseewelle Hotline. 04931 97 3000.
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11: Guten Morgen wünsche ich. Wer war denn euer Lieblingslehrer in der Schule? Es sind jetzt noch ungefähr 10 Tage, dann startet auch schon wieder das neue Schuljahr. Die meisten von uns gehen wahrscheinlich nicht mehr zur Schule, deswegen lass uns mal in Erinnerung nochmal schwelgen und gucken, wer war denn das? Wer hat den bleibenden Eindruck hinterlassen bei uns? Wir haben schon ein paar gute Geschichten heute gehört. Die nächste gibt es gleich von Hans.

euch einen schönen Samstag. Hier ist Nordseewelle. Moin, ich bin Susanka und morgen kommt Florian Künstler endlich. Mit seiner Open-Air-Tournee macht er bei uns Station und zwar auf dem Mehrzweckgelände Tannhausen. Er ist ja der ehemalige Straßenkünstler, macht also richtig mitreißende Live-Musik, bodenständig und authentisch mit ganz tollen Texten. Also, wer hat morgen Abend noch nichts vor, dann geht zu Florian Künstler, Mehrzweckgelände Tannhausen und Tickets gibt's auch noch an der

0: jetzt kommt Hans aus Wilhelmshaven. Hier ist Nordseewelle. Moin. Und wir reden heute über unsere Lieblingslehrer, denn wir sind zwar noch drin in den Sommerferien, aber die neigen sich so langsam aber sicher dem Ende zu. Hallo Hans.
1: Hallo Susanka, grüß dich. Es ist schon ein paar Jährchen her. Ich bin jetzt gerade 60 geworden.
0: Ja.
1: Aber ich kann mich trotzdem noch an meine Lieblingslehrerin erinnern.
0: Wie hieß sie denn?
1: Die hieß Frau Müller-Heuer.
0: Ja.
1: War eine, ich schätze mal zurück, sie war damals wohl 35 ungefähr, eine super hübsche Frau, lange blonde Haare, also ein absoluter Traum. Ich habe mich sofort in sie schockverliebt sozusagen.
0: Oh mein Gott. Wie alt warst du denn und was hat sie denn unterrichtet?
1: Also ich war 12 Jahre jung und sie war unsere Englischlehrerin.
0: Aha.
1: Und das Tolle war wirklich, also normalerweise war unsere Klasse eigentlich ein Sauhaufen, wenn man das so sagen kann. Und immer wenn sie den Raum betrat, war Stille. Ja, sie war sich ihrer Wirkung, glaube ich, auch bewusst. Ja, also
0: das ist ja herrlich. Und gibt's die Frau heute noch?
1: Das weiß ich gar nicht. Also wenn ich mal so altersmäßig zurückrechne, dann dürfte die heute
0: Über 80 sein.
1: Ja, über 80 und ob sie noch lebt, ich weiß es gar nicht.
0: Aber das ist irgendwie so ein Phänomen, dass die Lehrer bleiben uns doch einfach im Gedächtnis, oder? Das ganze Leben lang. Die spielen eine tragende Rolle. Das ist wirklich toll.
1: Das ist richtig, absolut, ja.
0: Und Hans, du hast allerdings auch ein krasses Gegenbeispiel, nämlich einen Lehrer, der sogar handgreiflich noch geworden ist. Und über den sprechen wir gleich innerhalb der nächsten 20 Minuten.

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9: Besser ankommen mit dem besten Verkehrsservice. Nichts los auf den Straßen. Aktuell freie Fahrt. Habt ihr noch weitere Staus, Blitzer oder Störungen gesehen? Dann könnt ihr sie gerne melden. Telefonisch oder per WhatsApp an die Nordseewelle Hotline. 04931 97 3000.
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10: Schönen Samstag zusammen. Weiter geht's mit Alexandra Stan, Mr. Saxo Beat. Das ist ein richtig guter Beat, um langsam wach zu werden. Spätestens jetzt. Und hier kommt Tiësto mit Lay Low. Schönen

0: eure Lieblingslehrer? Das ist heute mein Thema hier bei Nordseewelle. Moin ihr Lieben. Wir sprechen über die Menschen, die uns begleitet haben durch die Kindheit und Jugend. Und bei Hans aus Wilhelmshaven, da ist eine blonde, wunderschöne Englischlehrerin im Kopf geblieben. Das war schon mal positiv, aber es gab auch ein Negativbeispiel, Hans.
1: Ja, den gab es natürlich. Ja, das war eigentlich unser Klassenlehrer, Herr Sürich. Ja, also eine ja noch so vom Typ Altnazi, sage ich jetzt mal. Ja, also der Law and Order war da wirklich angesagt. Der hat auch, wenn wir gequatscht haben, hat er uns einfach mit dem Schlüssel beworfen.
0: Ach, die Zeiten waren das noch.
1: Ja, herrlich.
0: Und da konnte man gar nichts tun.
1: Da kann ich mich gar nicht dran erinnern.
0: Da habe ich noch nicht gelebt, lieber Hans, muss ich auch mal sagen. Ja. Nee, von welchem Jahrzehnt sprechen wir denn da?
1: Wir sprechen von den 70ern.
0: Alles klar, genau. Ja. Da standen die Eltern noch nicht direkt auf der Matte, ne? Die Lehrer werden ja heute ganz schön in die Zange genommen, wenn sie auch nur ein böses Wort zu den Kindlein sagen. Und damals wurde halt einfach mal noch auch mal eine Ohrfeige verteilt.
1: Ja, also Ohrfeigen gab es bei uns nicht mehr. Aber es war wirklich so, wenn du dann zu Hause erzählt hast, ich habe heute Ärger mit dem Lehrer gehabt, da waren die Eltern eigentlich zuerst auf der Seite der Lehrer, anstatt auf deiner Seite, ne? Und ich bin trotzdem groß geworden.
0: Sehr schön. Hans, dann danke ich dir ganz herzlich für deine Erinnerungen zurück an deine Schulzeit und dir jetzt noch einen schönen Samstag ohne Hausaufgaben.
1: Dir auch, Susanne.

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8: Wechselhaft ist es gerade bei uns im Nordwesten. Sonne und Wolken wechseln sich ab und ab und zu kann auch mal ein Schauer runterkommen. Eher Richtung Küste. Dazu liegt die Tagestopptemperatur bei 25 Grad. Der Nordseewelle 3-Tage-Trend. Morgen wird's meist sonnig und trocken bei 22 bis 30 Grad. Am Montag und Dienstag dann mehr Wolken, immer wieder Schauer und vereinzelt Gewitter. Insgesamt weiter warm.
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9: Ich bin André Glatzel. Schönen guten Tag. FIFA-Boss Infantino ist nach den massiven Protesten gegen seine WM-Pläne eingeknickt. Nach seinem erst starren Festhalten gegen jede Kritik werden jetzt doch keine Anteile an private Investoren verkauft. Colin Mock mit den Einzelheiten.
10: Fußballfunktionäre weltweit waren auf die Barrikaden gegangen und letztendlich musste Infantino sich dann doch zurückziehen. Es ist bei weitem nicht das erste Mal, dass der FIFA-Boss für Kopfschütteln gesorgt hat. Jetzt könnte er aber vielleicht endgültig verbrannte Erde hinterlassen haben. Intern wächst der Widerstand. Einer seiner hochrangigen Berater ist aus Protest zurückgetreten. Außerdem gibt es Gerüchte um einen möglichen Infantino-Gegenkandidaten bei der nächsten Wahl zum FIFA-Präsidenten.
9: Mit den Ereignissen aus Berlin im Hinterkopf wird Hamburg heute bunt. Hunderttausende Menschen werden zur CSD-Parade durch die Innenstadt erwartet. Veranstalter und Teilnehmer wollen sich nicht unterkriegen lassen. Die Hamburger Polizei hat die Sicherheitsmaßnahmen vorsichtshalber aber deutlich verschärft. Manuel Opitz von Hamburg Pride sagt:
11: Wir in Hamburg spüren die Unterstützung der Behörden und der Politik und der Polizei. Das kann man von der Bundesregierung nicht sagen. Also die jetzige Bundesregierung hat Sicherheit für queere Menschen nicht als wichtiges Thema bis jetzt wahrgenommen und anerkannt. Und das muss sich jetzt schnellstmöglich ändern.
9: Sollte die Rente mit 63 abgeschafft werden? Die Rentenreform der Bundesregierung sieht das vor, allerdings gibt es einige Gegenstimmen. Auch SPD-Generalsekretär Klüssendorf plädiert jetzt dafür, die abschlagsfreie Rente nach 45 Beitragsjahren zu behalten. Das sagte er der Bild. Tragisches Unglück in der sächsischen Schweiz. Während eines Unwetters ist nahe der Felsenbühne Rathen ein 28-Jähriger von einem umstürzenden Baum erschlagen worden. Mehrere weitere Menschen wurden teils schwer verletzt. Aufgrund der Sturmschäden wurde der Bereich vorerst wegen akuter Lebensgefahr gesperrt. Bald werden hunderttausende Kinder in Deutschland eingeschult. Für sie gilt erstmals flächendeckend ein Anspruch auf Ganztagsbetreuung. Das Problem, die wenigsten Kommunen haben dafür schon die nötigen Kapazitäten. Da muss die Politik dringend nachhelfen, sagt der DGB. 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
8: Besser ankommen mit dem besten Verkehrsservice. Nichts los auf den Straßen in Niedersachsen. Aktuell ist alles frei. Habt ihr noch weitere Staus, Blitzer oder Störungen gesehen? Dann könnt ihr sie gerne melden. Telefonisch oder per WhatsApp an die Nordseewelle Hotline. 04931 97 3000.
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12: Einen wunderschönen Samstag wünsche ich euch. In 10 Tagen rund geht's wieder los. Da geht's rein ins neue Schuljahr. Und wir überlegen mal heute, wer waren denn unsere Lieblingslehrer? Da haben wir schon von ein paar richtig coolen Typen gehört. Aber nicht jeder Lehrer hat positive Eindrücke hinterlassen. Es gab auch das genaue Gegenteil. Und ich glaube, Lisa hat da so ein Beispiel. Davon hören wir gleich in knapp 20 Minuten.

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0: Wunderschönen Samstag wünsche ich euch. Wir sind nicht nur drin im Wochenende, sondern auch immer noch in den Sommerferien. Aber das neue Schuljahr geht bald los und wir blicken heute mal zurück. Wer waren denn unsere Lieblingslehrer? Danach frage ich euch wieder. Lisa, dir fällt aber als erstes jemand ein, den du nicht so mochtest, oder? Erzähl mal.
1: Also ich kann mich an eine Situation erinnern. Unsere Grundlehrerin, die hat uns nicht so gern gewollt. Und wir hatten in der Schule so einen Automaten, da waren so Schokomilch und sowas in einem Tetrapack drin. Und
0: ja,
1: das hat sie gehasst. Genau, das hat sie gehasst, weil wir das halt immer so weggeschlürft haben. Und wir haben dann irgendwann die ganze Klasse dazu angestiftet. So, jetzt haben wir gleich Kunst, jetzt gehen wir bitte alle zu 25 davor und holen uns so ein Ding. Und wenn sie reinkommt, dann schlürfen wir das aus. Und das haben wir tatsächlich auch gemacht. Fand sie nicht witzig.
0: Och Gott, die armen Lehrer, ne? Du bist dann als Schüler in deiner Wolke so drin und denkst so, das ist jetzt so witzig. Und für einen Lehrer ist es einfach nur so, oh nee, die sind so scheiße.
1: Aber wenn wir heute so da sitzen und drüber nachdenken, ja, dann können wir das jetzt ganz gut verstehen.
0: Lisa, und es gab noch eine Geschichte von dir auf Klassenfahrt. Und da wollen wir auch gerne mal hören, was da so passiert ist. Machen wir dann in 20 Minuten.

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9: Besser ankommen mit dem besten Verkehrsservice. Es gibt gerade keine Staus, ihr kommt entspannt durch. Habt ihr noch weitere Staus, Blitzer oder Störungen gesehen? Dann könnt ihr sie gerne melden. Telefonisch oder per WhatsApp an die Nordseewelle Hotline. 04931 97 3000.
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10: Es geht rein in den Samstagmittag. Jetzt mit Coldplay Orphans und hier ist Nico Santos. Das ist immer super entspannte Musik, passend zum Wochenende. Would I Lie to You? Schönen Samstag zusammen.

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0: Nordseewelle, euch einen schönen Samstag. Und ich rede ja seit heute Morgen um 8 schon über unsere Lieblingslehrer von damals. Lisa, wir haben schon über eine Kunstlehrerin gesprochen und eine Klassenfahrt ist dir im Gedächtnis geblieben.
1: Ja, ich kann mich erinnern, wir waren auf Abschlussfahrt und unsere Lehrer haben schon immer, ja, auch nicht rauchen und so. Ich meine, wir waren alle 15. Dennoch sind wir nach dem Essen tatsächlich immer ganz, ganz schnell diesen Berg wieder runtergerannt, schon fast zu unserem Haus, damit wir dann eine rauchen konnten. Und ich glaube aber tatsächlich, unser Lehrer hat geschnallt und hat nur nicht gesagt.
0: Also, ja. Und sag mal, Lisa, würdest du heute irgendwas anders machen, wenn du nochmal zurückversetzt werden würdest in die Schulzeit?
1: Anders machen. Ich würde vielleicht ein bisschen mehr lernen, aber ansonsten, glaube ich, war es so lustig, wir würden es genauso wieder tun.
0: Ich glaube, man wird genauso wenig irgendwann wieder lernen. Man wird am Anfang Gas geben und dann fällt man in alte Muster rein. Ich glaube, man ändert
1: sich. Ja, genau.
0: Schön, dass wir uns da einig sind. Super. Lisa, vielen, vielen Dank, dass du uns Einblicke gegeben hast in deine Schulzeit und jetzt genießt das Wochenende.

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13: Wechselhaft ist es gerade bei uns im Nordwesten. Sonne und Wolken wechseln sich ab und ab und zu kann auch mal ein Schauer runterkommen. Eher Richtung Küste. Dazu liegt die Tagestopptemperatur bei 25 Grad. Der Nordseewelle 3-Tage-Trend. Morgen wird's meist sonnig und trocken bei 22 bis 30 Grad. Am Montag und Dienstag dann mehr Wolken, immer wieder Schauer und vereinzelt Gewitter. Insgesamt weiter warm.
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14: Ich bin André Glatzel. Schönen guten Tag. Hamburg feiert seinen CSD. Hunderttausende Menschen starten in diesen Minuten mit der Parade durch die Innenstadt. Trotz oder auch gerade wegen des Anschlags beim Berliner CSD letztes Wochenende. Deswegen werden die Sicherheitsmaßnahmen aber deutlich hochgefahren. Unter anderem ist die Hamburger Polizei mit doppelt so vielen Kräften im Einsatz wie ursprünglich geplant. Sprecher Florian Abenseeth sagt:
15: Wir schauen tatsächlich jeden Tag sehr genau, was passiert in Hamburg. Was passiert in Deutschland und was passiert in der Welt? Und ich kann sagen, dass mit dem jetzigen Stand keine konkreten Gefährdungshinweise für die Veranstaltung rund um den Hamburger CSD bestehen.
14: Bahnchefin Paller will in der Führungsetage aufräumen. Die Leistungskultur der Vergangenheit war nicht ausreichend, das wollen wir ändern, sagte sie bei Welt am Sonntag. Auch wenn mehrfach Ziele verfehlt wurden, gab es kaum Konsequenzen. Man musste nur gut genug erklären, warum sie nicht erreicht wurden, so Paller. Die Vorfälle in der spanischen Exklave Ceuta haben international eine Debatte über Migration und Grenzschutz ausgelöst. In den Augen der spanischen Regierung sind einige EU-Staaten dabei aber zu weit gegangen. Wegen der Reaktion einiger Mitgliedsländer fordert sie jetzt eine Sondersitzung der EU-Innenminister. Bei den verheerenden Waldbränden im Mittelmeerraum ist noch immer keine Entspannung in Sicht. In Griechenland haben starke Böen über 50 neue Feuer angefacht. Ein Vorort von Athen musste zeitweise evakuiert werden. Auch in der Türkei kämpfen die Einsatzkräfte gegen immer neue Brandherde nahe der Westküste. Der Fußballverband FIFA gibt seine umstrittenen Investorenpläne auf. Präsident Gianni Infantino zieht den Vorschlag nach massiver Kritik zurück. Gisa Weber.
16: Die FIFA wollte Teile ihrer kommerziellen Rechte verkaufen und damit Milliarden einnehmen. Dafür sollte ein eigenes Tochterunternehmen gegründet werden. Die UEFA hatte daraufhin mit einem WM-Boykott gedroht, sollte das Vorhaben umgesetzt werden. Auch die Nord- und Mittelamerikaner sowie der Asiatische Fußballverband lehnten das Ganze klar ab. Ein enger Berater Infantinos trat sogar aus Protest zurück. Infantino will nun die Beteiligten wieder zusammenbringen.
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13: Besser ankommen mit dem besten Verkehrsservice. Im Moment ist alles frei auf den Straßen bei uns in Niedersachsen, keine Staus. Habt ihr noch weitere Staus, Blitzer oder Störungen gesehen, dann könnt ihr sie gerne melden. Telefonisch oder per WhatsApp an die Nordseewelle Hotline 04931 97 3000.
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16: Schönen Samstagmittag wünsche ich. Wer waren unsere Lieblingslehrer? Ich frag nochmal, weil so viele Leute sich gemeldet haben und davon gerne erzählen. In 10 Tagen rund geht's wieder los ins neue Schuljahr rein und da kann man doch mal in Erinnerungen schwelgen. Gleich kommt Julia in knapp 20

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0: Ich wünsche euch einen wunderschönen Samstag. Hier ist Nordseewelle. Ich bin Susanka und wir sind zwar noch drin in den Sommerferien, aber so langsam aber sicher neigen die sich dem Ende zu. Und dann geht's wieder los mit der Schule. Ich frage euch heute, auch wenn ihr jetzt nicht mehr in die Schule geht, aber ihr wart ja mal, wer war denn da euer Lieblingslehrer? Julia aus Aurich, moin.
1: Hallo Susanka.
0: Julia, du bist 38 und erzähl mal, an welchen Lehrer erinnerst du dich denn gerne zurück?
1: An meinen Englischlehrer, den Herrn Levert.
0: Warum denn? Du lachst schon.
1: Ja, ich lach schon. Ich habe ein Bild vor Augen. Wir saßen in der 8. Klasse und er wollte uns das Will Future nahe bringen. Und damit wir das auch verstehen, dass das so unberechenbar ist, ging er zum Fenster und meinte wild gestikulieren, the weather will be nice today or it will rain today. Und er lief dann aber volle Kanne gegen die Scheibe und hat sich so richtig den Kopf gestoßen.
0: Aua,
1: aber
0: nein.
1: Das war herrlich.
0: Aber dann von so einer Klasse Halbstarken in der 8. Klasse, das war natürlich das Gelächter riesig, oder?
1: Aber definitiv, dieses Will Future hatte gesessen.
0: He will be very happy that you told us this.
1: Ja, er blieb unvergessen. Also das sehe ich noch heute vor
0: Ach,
1: mir.
0: Ach, wie schön. Ja, und sag mal, habt ihr noch irgendwie mal Kontakt gehabt oder hast du mal gehört, wie es dem geht? Lebt er noch? Und ich weiß, das ist hier eine berechtigte Frage eigentlich, ne?
1: Nee, den gibt's schon noch.
0: Okay.
1: Und der genießt wahrscheinlich mittlerweile seinen Ruhestand. Also.
0: Ja, und Julia, du bist ja heute selber Lehrerin und was mich da interessiert ist einmal, was sind die perfekten Spickmethoden aus Sicht der Lehrer und was geht vor sich hinter der Lehrerzimmertür? Das

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2: Besser ankommen mit dem besten Verkehrsservice. Auf der A28 Oldenburg-Leer, Achtung, in beiden Richtungen zwischen Vilsum und Leer-Ost ist eine Entenfamilie auf der Autobahn. Habt ihr noch weitere Staus, Blitzer oder Störungen gesehen, dann könnt ihr sie gerne melden. Telefonisch oder per WhatsApp an die Nordseewelle Hotline 04931 97 3000.
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3: Ich wünsche einen schönen Samstag. Jetzt mit Pink, Just Like a Pill und noch eine absolute Powerfrau vorher, Lady Gaga, The Dead Dance. Damit schönes Wochenende zusammen. 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

0: Lieblingslehrer. Darüber reden wir schon seit heute Morgen um 8. Moin, ihr hört Nordseewelle. Ich bin Susanka und gerade im Gespräch mit Julia, die schon über ihren Englischlehrer in der 8. Klasse berichtet hat und geschwärmt hat. Und Julia, heute bist du selber Lehrerin und da interessieren mich mal zwei Dinge. Nummer 1, was sind denn aus Lehrersicht die besten Spickmethoden? Also wie kann man am besten schummeln?
1: Die besten sind die unauffälligsten. Das heißt, eigentlich so eine Flasche, wo hinten drauf was steht, wo gar keiner die Inhaltsangaben lesen kann, so Zutatenliste und sowas. Sowas ist unauffällig.
0: Oh, das ist sehr, sehr gut. Und sag mal, jetzt, wo ich gerade mit einer Lehrerin spreche, wie ist denn das? Ich hab mir das früher nie vorstellen können, als ich dann auch so erwischt worden bin beim Spicken, dass die Lehrer untereinander das austauschen. Aber macht ihr schon, oder? Wenn ihr einen Schüler erwischt.
1: Na klar.
0: Oh
1: und
0: Gott.
1: Auch wir haben ja unsere Freude dran.
0: Und was gibt es sonst so im Lehrerzimmer für Gespräche? Geht es da auch so wirklich mal ganz um Privates und regt man sich mal über den anderen auf privater Basis? Oder was ist da los unter dieser Tür?
1: Genau so. Es geht um die Kaffeemaschine, die nicht im Kalk wird und der Nächste einfach die Tasse oben auf die Spülmaschine stellt. Ja, das sind so die aktuellen
0: Themen. Und sag mal, jetzt wo du noch diesen Einblick in die Schule hast, laufen die Mathe- und Physiklehrer immer noch so in Beige-Tönen rum? Also quasi wie Senioren.
1: Die Senioren? Ja, Mathe und Physik, da kann man auch heute noch erkennen.
0: Dann bin ich ja beruhigt. Julia, vielen Dank für diesen Einblick hinter die Lehrerzimmertür und dir noch ein schönes Wochenende.
1: Tschüss.

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7: Sonnig und freundlich ist es gerade bei uns im Nordwesten. Ab und zu kann mal ein kurzer Schauer runterkommen. Sonst bleibt's meistens trocken. Die Tagestopptemperatur liegt bei 26 Grad. Der Nordseewelle 3-Tage-Trend. Morgen bleibt's sonnig und trocken, maximal 27 bis 29 Grad. Am Montag viel Sonne, später mehr Wolken und vereinzelt Gewitter. Am Dienstag dann öfter Schauer und auch kräftige Gewitter möglich.
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8: Ich bin André Glatzel. Schönen guten Tag. Mit einem jetzt erst recht sind hunderttausende Menschen in Hamburg heute auf der Straße. Die große Parade zum CSD zieht durch die Innenstadt. Wegen des Anschlags in Berlin letztes Wochenende wurden die Sicherheitsmaßnahmen deutlich erhöht. Die Polizei hat die Anzahl an eingesetzten Beamten verdoppelt. Außerdem sagte uns Sprecher Florian Abbenseet:
9: Wir haben nochmal einen sehr genauen Fokus gesetzt auf den Streckenschutz und technische Sperren zum Überfahrschutz, wie man sagt. Das Ziel ist klar. Wir ziehen alle an einem Strang, um ein Höchstmaß an Sicherheit zu gewährleisten.
8: Sollte die Rente mit 63 abgeschafft werden? Das plant die Bundesregierung in der Rentenreform. Allerdings gibt es von vielen Seiten Gegenwind, unter anderem auch aus der SPD selbst, Colin Mock.
10: Ja, Generalsekretär Klüssendorf plädiert dafür, die abschlagsfreie Rente nach 45 Beitragsjahren nicht abzuschaffen. Das sagt er jetzt der Bild. Das ist kein Geschenk und keine Sonderbehandlung. Die Menschen haben sich das verdient, so Klüssendorf. Auch der Sozialverband VdK hält die Abschaffung für falsch. Die Pläne stießen Menschen vor den Kopf, die lange gearbeitet und lange eingezahlt haben, so Präsidentin Bentele zur Rheinischen Post. Auch mehrere ostdeutsche Ministerpräsidenten hatten die Abschaffung der Rente mit 63 zuletzt kritisiert.
8: Bahnchefin Paller will in der Führungsetage aufräumen. Die Leistungskultur der Vergangenheit war nicht ausreichend, das wollen wir ändern, sagte sie bei Welt am Sonntag. Auch wenn mehrfach Ziele verfehlt wurden, gab es kaum Konsequenzen. Man musste nur gut genug erklären, warum sie nicht erreicht wurden, so Paller. Während eines heftigen Unwetters ist in der Sächsischen Schweiz am Abend ein Mann von einem Baum erschlagen worden. Außerdem wurden mehrere Menschen teils schwer verletzt. Die von den Sturmschäden betroffenen Waldgebiete dürfen vorerst nicht betreten werden. Zum Schulstart gibt es für die neuen Erstklässler erstmals in ganz Deutschland einen Anspruch auf Ganztagsbetreuung. Die Änderung tritt heute in Kraft und soll schrittweise auf alle Grundschüler ausgeweitet werden. Allerdings haben die wenigsten Kommunen dafür Stand jetzt die nötigen Kapazitäten. FIFA-Boss Infantino ist nach den massiven Protesten gegen seine WM-Pläne eingeknickt. Es werden jetzt doch keine Anteile an private Investoren verkauft. Nicht nur die europäische UEFA, auch die Nord- und Mittelamerikaner sowie der Asiatische Fußballverband hatten das Ganze klar abgelehnt. 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
7: Besser ankommen mit dem besten Verkehrsservice. Es gibt gerade keine Staus, ihr kommt entspannt durch. Habt ihr noch weitere Staus, Blitzer oder Störungen gesehen, dann könnt ihr sie gerne melden. Telefonisch oder per WhatsApp an die Nordseewelle Hotline 04931 97 3000.
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11: Wunderschönen Samstag wünsche ich. Wir fragen ja heute nach euren Lieblingslehrern damals aus der Schulzeit und ich höre immer super gerne eure Geschichten. Heute erlaube ich mir, selbst ein bisschen in Erinnerungen zu schwelgen und das mache ich mit einem Schulfreund von mir von damals, Frank. Wir erinnern uns mal an unsere Lieblingslehrer. Kriegt ihr gleich nach 20 Minuten zu hören.

Das ist Nordseewelle. Ich wünsche euch einen wunderschönen Tag. Und wer heute Abend noch nichts vorhat, Alvaro Soler, er kommt endlich zu uns. Auf der Bühne, wir haben lang drüber gesprochen und heute Abend kommt er vorbei mit der El Camino Tour nach Wiesmoor. Es ist soweit. Die Freilichtbühne erwartet ihn und natürlich auch uns, das Publikum. Das heißt, ihr könnt diesen Sommer nochmal ein schönes Highlight versetzen mit richtig tollen Rhythmen und der puren Lebensfreude. Das strahlt er einfach aus. Wer noch hin will, es gibt noch Tickets an der Abendkasse. Also einfach mal vorbeischauen. Wird bestimmt richtig großartig.

0: Das ist Nordseewelle. Moin zusammen, ich bin Susanka und so langsam aber sicher gehen die Ferien zu Ende und dann sind die Schüler wieder drin in der Schule. Wir erinnern uns heute zurück an unsere Lieblingslehrer und das mache ich jetzt konkret mit einem meiner Mitschüler von damals. Das ist nämlich Frank. Hi Frank.
1: Hallo Susi.
0: Sag mal, wer fällt denn dir ein? Wer waren so dein Lieblingslehrer?
1: Ich mochte unsere Sportlehrer eigentlich immer. Ich mochte Herrn Rieger sehr.
0: Ja, klar.
1: Da war ich auch nicht mit allen einer Meinung. Ich mochte Herrn Hunsicker sehr. Eine sehr, sehr außerordentliche Persönlichkeit, den ich in Sport und Chemie hatte.
0: Ist es immer lustig, zurückzublicken, so auf die Lehrer von früher? Was mir bei dir jetzt auffällt, egal welchen Lehrer du hattest, es ist ja überhaupt gar nichts hängen geblieben bei dir, oder?
1: Das stimmt allerdings. Ich habe nie diese ganzen scheiß Reklamheftchen gelesen. Nie. Wenn dann nur die B-Lektüre zum Bearbeiten
0: nicht.
1: Zu Hause.
0: Ich auch.
1: Aber
0: nicht.
1: Es hat trotzdem irgendwie geklappt. Und auch auf der Uni war ich nachher eh besser.
0: Und wie hieß nochmal die eine Lehrerin, die immer total schick rumgelaufen ist, die angeblich mit dem Dr. Salzmann was hatte?
1: Mit Frau Uder?
0: Genau.
1: War die da?
0: Ja.
1: Ja, weil er war immer der coole Typ im roten Dreier BMW. Und, ach Gott, ja, das Gerücht gab's wirklich.
0: Das Gerücht gab's wirklich. Dr. Salzmann, das darf ich jetzt mal sagen. Erdkunde war wirklich einer meiner absoluten Lieblingslehrer, war einfach locker cool. Und ich weiß nur, dass diese Frauengeschichten, diese Gerüchte so krass waren, dass bei der Abi-Party, als er auf die Bühne gebeten worden ist, Mambo Number 5 lief mit A Little Bit of Monica by my side, A Little Bit of Erica, bla bla bla. Das war der Kracher. Also Frank, dann vielen Dank nochmal fürs Schwelgen in Erinnerungen.
1: Ist
0: ja schon eine sehr, sehr, sehr lange Zeit her bei uns und das merkt man auch.
1: Ja.

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8: Besser ankommen mit dem besten Verkehrsservice. Es gibt gerade keine Staus, ihr kommt entspannt durch. Habt ihr noch weitere Staus, Blitzer oder Störungen gesehen, dann könnt ihr sie gerne melden. Telefonisch oder per WhatsApp an die Nordseewelle Hotline. 04931 97 3000.
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9: Euch einen schönen Samstag zusammen. One Republic, eine Band aus Boulder in Colorado. Burning Bridges gleich und Samba vorher noch mit Andres. Habt ein schönes Wochenende.

0: Samstag hier mit Susanka. Moin ihr Lieben, ihr hört Nordseewelle und wir sind zwar noch drin in den Ferien, aber die gehen irgendwann demnächst auch mal zu Ende und deswegen lasst uns mal überlegen, wer war denn unser Lieblingslehrer damals in der Schule? Das frage ich euch heute und Svenja aus Wiesmoor, die hat auch eine Antwort. Hi Svenja.
1: Hallo.
0: Wer war es denn bei dir?
1: Ja, bei mir war es tatsächlich mein allererster Klassenlehrer in der 5. Klasse, das war der Herr Jarentrup.
0: Was hat er unterrichtet?
1: Der hat Deutsch und Musik unterrichtet.
0: Und was hat ihn so besonders gemacht?
1: Also ich glaube, das ganz Besondere bei ihm ist, dass er nicht nur diese beiden Fächer unterrichtet hat, sondern dass er wirklich so ziemlich jede AG geleitet hat, die es gibt, die irgendwas mit dem Thema Musik zu tun hat. Mhm. Das sind wirklich tatsächlich mittlerweile, finde ich, sehr erfolgreiche kleine Untergruppen, die auch mal bei irgendwelchen Verabschiedungen von Bundespräsident oder sonstigem gesungen haben.
0: Okay.
1: Und es gab ganz tolle Musicals, die er immer mit den ganzen Schülern, die da natürlich Interesse hatten, organisiert hatten. Und war halt auch wirklich ein ganz, ganz toller Lehrer. Muss ich wirklich sagen.
0: Ja, jemand, der so viel zusätzlich noch macht, das zeigt ja auch, dass er das nicht nur jetzt beruflich macht, weil ihm nichts Besseres eingefallen ist nach dem Abi, sondern
1: genau,
0: weil es die Berufung ist, oder?
1: Ganz genau. Und eine Geschichte ist mir ganz toll in Erinnerung geblieben.
0: Ja.
1: Und zwar war es der erste Schultag, war die Einschulung in der 5. Klasse. Und wir waren tatsächlich die letzte Klasse, die aufgerufen wurde, die 5E. Und er war ganz frisch fertig mit dem Ref. Und als dann der Name gefallen ist, welcher Lehrer die Klasse übernimmt, da war aus dem Publikum, die haben gejubelt, die haben geschrien, gepfiffen,
0: oh,
1: die haben sich so gefreut. Und da war irgendwie schon allen klar, wow, das muss eine richtig tolle Zeit werden. Und es war eine super schöne Schulzeit und er hat auch wirklich das, was er unterrichtet hat, da ist wirklich was hängen geblieben. Und das muss schon was heißen,
0: ja,
1: wenn man so 5 Klässlern wirklich die ganzen Grammatik.

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8: Sonnig und freundlich ist es gerade bei uns im Nordwesten. Ab und zu kann mal ein kurzer Schauer runterkommen. Sonst bleibt's meistens trocken. Die Tagestopptemperatur liegt bei 26 Grad. Der Nordseewelle 3-Tage-Trend. Morgen bleibt's sonnig und trocken, maximal 27 bis 29 Grad. Am Montag viel Sonne, später mehr Wolken und vereinzelt Gewitter. Am Dienstag dann öfter Schauer und auch kräftige Gewitter möglich.
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1: Ich bin Tom Husse. Schönen guten Tag. Nach dem Scheitern seiner Investorenpläne steht FIFA-Chef Infantino das Wasser langsam bis zum Hals. Jetzt hat der Europäische Fußballverband UEFA ihm offiziell das Vertrauen entzogen. Und auch intern sieht es nach dem Aus der Pläne zum Verkauf von WM-Anteilen für Infantino langsam düster aus. Einer seiner Berater war aus Protest zurückgetreten und zur nächsten FIFA-Präsidentschaftswahl könnte sich Gerüchten zufolge wohl sogar ein Gegenkandidat für ihn finden. Hamburg feiert seinen CSD. Hunderttausende Menschen sind bei der großen Parade durch die Innenstadt dabei und wollen ein Zeichen setzen, trotz oder auch gerade wegen des Anschlags beim Berliner CSD letztes Wochenende. Deswegen wurden die Sicherheitsmaßnahmen aber deutlich hochgefahren. Unter anderem ist die Hamburger Polizei mit doppelt so vielen Kräften im Einsatz wie ursprünglich geplant. Sprecher Florian Abendseth versichert:
2: Wir stehen fest an der Seite der queeren Community und tun wirklich alles dafür, dass der CSD und alle Veranstaltungen der Pride Week hier in Hamburg sicher stattfinden können. Darauf können sich die Menschen hier in Hamburg verlassen.
1: Nach den Vorfällen in der spanischen Exklave Ceuta soll eine Sondersitzung der EU-Innenminister her. Das fordert ein Großteil der Mitgliedstaaten und auch Spanien gesondert selbst. Die spanische Regierung ist nämlich unzufrieden mit manchen Reaktionen. International war eine Debatte über Migration und Grenzschutz entbrannt. Die Rentenpläne der Bundesregierung sorgen mal wieder für Diskussionen. Nach mehreren ostdeutschen Ministerpräsidenten und dem Sozialverband VdK will auch SPD-Generalsekretär Klüssendorf an der Rente mit 63 festhalten, das sagt er jetzt der Bild. Die CDU besteht bisher auf die Abschaffung. Bei den verheerenden Waldbränden im Mittelmeerraum ist immer noch keine Entspannung in Sicht. In Griechenland haben starke Böen über 50 neue Feuer angefacht. Ein Vorort von Athen musste zeitweise evakuiert werden. Auch in der Türkei kämpfen die Einsatzkräfte gegen immer neue Brandherde nahe der Westküste. 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
3: Besser ankommen mit dem besten Verkehrsservice. Im Moment ist alles frei auf den Straßen bei uns in Niedersachsen, keine Staus. Habt ihr noch weitere Staus, Blitzer oder Störungen gesehen? Dann könnt ihr sie gerne melden. Telefonisch oder per WhatsApp an die Nordseewelle Hotline. 04931 97 3000.
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4: Die Wikinger sind bei uns im Nordwesten. Das ganze Wochenende taucht ihr ein in eine echte Wikinger-Welt. Wer dazu nach InSync und Ray Garvey.

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0: schöner Summer Sounds bei Nordseewelle. In Sync mit der meisten Musik und allen aktuellen Hits geht's gleich weiter. Felix Jen Cascada und Boy You Turn Me. An diesem Wochenende, noch bis morgen, sind die Wikinger los. Deswegen spreche ich mit Julia vom Tourismusservice Norden Norddeich. Das Wikingerfest am Meer in Norddeich. Was genau erleben wir denn an diesem Wochenende, Julia?
1: Gäste können eintauchen in die Welt der Wikinger. Es sind wieder internationale Wikinger dabei. Mhm. Jeden Tag werden Kampfvorführungen gezeigt, also die Schlacht von Nordendi wird dargestellt, wo die Ostfriesen die Wikinger ins Watt gejagt haben. Und es gibt auch verschiedene Waffenvorführungen. Ja. Es gibt verschiedene gastronomische Angebote. Ja. Natürlich alles ganz authentisch. Es gibt Met, es gibt Honigbier, deftige Mittelaltergerichte, aber auch natürliche Säfte.
0: Und sag mal, Julia, die Wikinger, die kommen mit einer Mission.
1: Es ist ungefähr ein 50 Zelte umfassendes Lager mit ganz vielen Ständen. Ja. Die Wikinger zeigen längst vergessenes Handwerk, wie zum Beispiel die Hornschnitzerei, aber auch Holzschnitzen, Schmieden und auch ein textiles Handwerk wie die Pflanzenfärberei. Ja. Die Gäste können sich mit den Wikingern im Axtwerfen messen und auch verschiedene andere Sachen selbst ausprobieren.
0: Alles klar, lieben Dank, Julia von der Tourismuszentrale Norden Norddeich. Noch bis morgen sind die Wikinger los. Also taucht da mal ein in Norddeich auf der Drachenwiese.

Service bei Nordseewelle mit der meisten Musik und allen aktuellen Hits, euer Sommerradio. Und ich finde, diese ersten Orgelakkorde, die schreien schon förmlich nach Sommer. Also das schreit so richtig nach guter Laune. Es ist ja wirklich phänomenal. Jennifer Lopez, David Guetta und Save Me Tonight. So, jetzt lasse ich euch auch in Ruhe in voller Länge beim Sender mit der meisten Musik und allen aktuellen Hits. Also genießt

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7: Besser ankommen mit dem besten Verkehrsservice. Nichts los auf den Straßen in Niedersachsen. Aktuell ist alles frei. Habt ihr noch weitere Staus, Blitzer oder Störungen gesehen? Dann könnt ihr sie gerne melden. Telefonisch oder per WhatsApp an die Nordseewelle Hotline. 04931 97 3000.
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8: Der Nordwesten, der rüstet auf. Die Spielplätze bei uns werden hitzefest gemacht. Ne? Wie das genau funktioniert, das hört ihr nach Jax Jones oder auch Cat's Eye. Gabriella, schönes Weekend wünscht euch.

0: von Jax Jones. Die meiste Musik mit allen aktuellen Hits, gleich mit feinsten K-Pop von BTS, Swim, Nordseewelle hier. Und was haben wir wirklich für einen Nachschlag bekommen? Sommer 2026 bei uns im Nordwesten. Nochmal 30 Grad und mehr. Und deswegen müssen so bestimmte Plätze bei uns einfach auch nochmal aufgerüstet werden, hitzefest gemacht werden. Rede ist von Spielplätzen. Ja, die Plätze für die kleinsten von uns im Nordwesten. Und deswegen gibt es jetzt so eine kleine Umrüstung auf den Spielplätzen. Sieht zum Beispiel so eine Metallrutsche in der Sonne. Kann ja schon sehr unangenehm werden. Kollege Simon, Städte und Kommunen versuchen die Spielplätze jetzt ein bisschen besser auf die Hitze auszurichten.
1: Also erstens fehlt es vielen Plätzen schlicht an hohen, schattenspendenden Bäumen. Ja. Und insgesamt Pflanzen, die über Verdunstung die Umgebung kühlen. Auf Spielplätzen gibt es oft versiegelte Böden oder dunkle Gummiböden und die heizen sich besonders auf.
0: Oh ja.
1: Spielgeräte können in der prallen Sonne richtig unangenehm oder sogar gefährlich heiß werden.
0: Auf jeden Fall. Ich spreche da aus Erfahrung als Familienpapa, aber sag mal Simon, wie wird denn da jetzt Abhilfe geschaffen?
1: Zum Beispiel mehr Rasen oder Holzhackschnitzel statt Kunststoffböden. Dazu noch schattige Spielhütten und Rutschen nach Norden statt nach Süden ausrichten.
0: Ach.
1: Außerdem können Spielbrunnen oder Sprühnebel für Abkühlung sorgen.
0: Okay, lieben Dank Simon. Also bis dahin auf jeden Fall die erschattigeren Spielplätze mit vielen Bäumen nutzen und warten, bis das Ganze umgerüstet wurde und natürlich nicht in der knallenden Mittagssonne auf dem Spielplatz.

Flashback zurück in die 90s mit Roxette, Sleeping in My Car, euer Weekend mit der meisten Musik und allen aktuellen Hits, Nordsee Welle hier. 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
11: Sonnig und meistens trocken ist es gerade bei uns im Nordwesten. Höchstens vereinzelt kommt mal ein Schauer runter. Die Tagestopptemperatur liegt bei 26 Grad. Der Nordseewelle 3-Tage-Trend. Morgen bleibt es meist sonnig und trocken mit maximal 27 bis 29 Grad. Am Montag und Dienstag geht es ähnlich sommerlich weiter, dabei steigt aber die Gewittergefahr.
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12: Ich bin Tom Husse. Schönen guten Tag. Mit einem Jetzt erst recht sind hunderttausende Menschen in Hamburg heute auf der Straße. Die große Parade zum CSD zieht durch die Innenstadt. Wegen des Anschlags in Berlin letztes Wochenende wurden die Sicherheitsmaßnahmen deutlich erhöht. Die Polizei hat die Anzahl an eingesetzten Beamten verdoppelt. Außerdem sagte uns Sprecher Florian Appenseeth:
13: Wir haben nochmal einen sehr genauen Fokus gesetzt auf den Streckenschutz und technische Sperren zum Überfahrschutz, wie man sagt. Das Ziel ist klar, wir ziehen alle an einem Strang, um ein Höchstmaß an Sicherheit zu gewährleisten.
12: Nach den Vorfällen in der spanischen Exklave Ceuta soll eine Sondersitzung der EU-Innenminister her. Das fordert ein Großteil der Mitgliedstaaten und auch Spanien gesondert selbst, Mia Hin.
14: Ja, die spanische Regierung ist nämlich unzufrieden mit manchen Reaktionen. Die Haltung einiger Staaten sei durch Vorurteile, falsche Informationen, Unwissenheit oder politische Interessen motiviert, heißt es von Regierungschef Sanchez. Zehntausende Menschen hatten die spanische Exklave Ceuta von Marokko aus innerhalb von kurzer Zeit erreicht. Fast 70 waren beim Überqueren der Grenze übers Meer gestorben. Der Vorfall hatte international eine Debatte über Migration und Grenzschutz ausgelöst.
12: Sorgen die gescheiterten Investorenpläne für den Infantino-Sturz? Die UEFA hat dem FIFA-Chef jetzt offiziell ihr Vertrauen entzogen. Infantino hatte zwar widerwillig seinen Rückzug, was den Verkauf von WM-Anteilen betrifft, angekündigt, für den Europäischen Fußballverband aber zu spät. Bahnchefin Palla will in der Führungsetage aufräumen. Die Leistungskultur der Vergangenheit war nicht ausreichend, das wollen wir ändern, sagte sie bei Welt am Sonntag. Auch wenn mehrfach Ziele verfehlt wurden, gab es kaum Konsequenzen. Man musste nur gut genug erklären, warum sie nicht erreicht wurden, so Palla. Zum Schulstart gibt es für die neuen Erstklässler

0: erstmals in ganz Deutschland einen Anspruch auf Ganztagsbetreuung. Die Änderung ist heute in Kraft getreten und soll schrittweise auf alle Grundschüler ausgeweitet werden. Allerdings haben die wenigsten Kommunen dafür Stand jetzt die nötigen Kapazitäten. 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
2: Besser ankommen mit dem besten Verkehrsservice. Nichts los auf den Straßen in Niedersachsen. Aktuell ist alles frei. Habt ihr noch weitere Staus, Blitzer oder Störungen gesehen? Dann könnt ihr sie gerne melden. Telefonisch oder per WhatsApp an die Nordseewelle Hotline. 04931 97 3000.
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3: Boah, ist das warm bei uns im Nordwesten gewesen. Auf die letzten Tage, da kommt immer noch so ein bisschen Hitze. Und wie sich der Nordwesten am besten schlägt. Ne? Ich sag nur, Stichwort Wasser trinken, das vernachlässigen wir ja alle. Ein paar Lifehacks gibt's nach der meisten Musik mit allen aktuellen Hits. Beste, und das hier ist Lola Young und Messi für euch. No.

0: Faye von Pastillen. Hier ist Nordseewelle mit der meisten Musik und allen aktuellen Hits. Gleich Nordseewelle-Star Michael Schulte und Lovesick. Ja, sind schon wirklich extreme Temperaturen, also im Verhältnis hier bei uns im Nordwesten. Nordseewelle, wir sind bei euch mit den absoluten Hitzevorbereitungen. Da wollen wir natürlich vom Nordwesten wissen, wie ihr euch auf die nächsten Hitzewellen hier bei uns im Nordwesten so einstellt.
1: Ich versuche morgens so früh wie möglich zu lüften, danach Fenster zu, Rollladen runter, Vorhänge zu.
2: Wir haben uns vorgenommen, wir gehen schwimmen und vielleicht gehen wir ins Bauhaus, holen uns einen schönen Pool.
3: Tuch nehmen oder einen feuchten Lappen nehmen, ins Hinnick packen oder aber mal die Füße damit frisch machen.
4: Einfach nachts über immer Fenster auf und dann am Morgen alles zu, alles dunkel machen und ansonsten ganz viel trinken und einfach aufs Beste hoffen.
5: Okay. Ich habe einen Ventilator.
6: Wenn du Wasser trinkst, bist du safe, glaube ich.
0: Wasser ist das Stichwort, ne? Es gibt jetzt Trinkwasserbrunnen und zwar, wenn ihr in Emden unterwegs seid, auf dem Wall. Und wir haben jetzt auch eine ganz coole Sache bei uns eingeführt zu Hause, bei uns am Kühlschrank. Da hängt ein Zettel mit verschiedenen Spalten für Töchterlein, Mama und Papa. Und dann wird jedes Mal, wenn wir so ein 0,25 Glas Wasser getrunken haben, einen Strich gemacht. Um mal so einen Überblick zu bekommen, wie viel Wasser trinkt man denn eigentlich? Und ich kann euch sagen, unterm Strich waren wir alle ziemlich baff, wie wenig Wasser getrunken wird. Noch ein kleiner Lifehack, stellt euch einfach mal euer Handy. So alle 40, 50 Minuten, so ein kleiner Erinnerungscall, dass man mal wieder trinken kann und dann geht's auch besser durch die Hitze. Schönes Wochenende.

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fühlt man sich gleich zurückversetzt mit For the Cause, Stand By Me. Hier ist Nordseewelle mit der meisten Musik und allen aktuellen Hits. Gleich Groovy Sound von Summer, Homebreaker. 04931 97 3000, die Nordseewelle WhatsApp-Hotline direkt hier ins Studio. Hat Marina geschrieben: Hallo, liebes Nordseewelle-Team, eine gute Idee mit dem Handywecker, aber da gibt es auch richtige Apps für, die dich genau erinnern, wie du trinkst, wann du genau die richtige Menge zu dir nimmst. Also vom Einschlafen sollte man nicht zu viel trinken. Ja, kenne ich auch, wenn man das nochmal nachholen will, ne, diese Liste komplett machen, und dann steht man doch nachts jede Stunde auf, wenn man Pipi machen muss. Also diese App einfach mal im App Store oder Google Play Store suchen und dann gesünder unterwegs im Nordwesten dank deiner WhatsApp. 04931 97 3000, wenn ihr auch was habt. Jederzeit sehr gerne.

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2: Besser ankommen mit dem besten Verkehrsservice. Auf der A31 leer Richtung Emden. Achtung, zwischen Neermoor und Riepe liegen nach einem Unfall Fahrzeugteile auf der Autobahn. Habt ihr noch weitere Staus, Blitzer oder Störungen gesehen? Dann könnt ihr sie gerne melden. Telefonisch oder per WhatsApp an die Nordseewelle Hotline. 04931 97 3000.
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3: Ja, wir sprechen über die Hitze bei uns im Nordwesten, wie wir Menschen uns so ein bisschen schützen können. Aber wir müssen natürlich auch an die Natur denken. Sprecht da gleich mit dem Experten nach Beyoncé, Single Ladies und

0: Liebe Grüße gehen raus an alle Single-Ladies bei uns im Nordwesten. Beyoncé mit der meisten Musik und allen aktuellen Hits gleich auf der Playlist für euch. DJ Alle Farben und Baby Goodbye. Wir kümmern uns nicht nur um die Spielplätze, um euer Wohlergehen bei diesen heißen Temperaturen, sondern natürlich auch um die Natur. Und wenn ihr euch jetzt fragt, was kann ich denn da tun, ne, damit es den Pflanzen oder auch den Tieren direkt in meiner Hut ein bisschen besser geht, dann seid ihr hier genau richtig bei Nordseewelle. Wir sprechen mit Helge May vom Naturschutzbund. Naturschutz fängt ja auch direkt im eigenen Garten an, ne?
1: Wenn ich einen Garten habe. Denn im Garten kann man total viel machen. Den kann man sozusagen natürlicher machen. Da kann man Natur zulassen. Da kann man darauf verzichten, mit Giftstrom zu spritzen und darauf vertrauen, dass zum Beispiel die Marienkäfer die Blattläuse fressen. Ja. Also da ist ein Riesenspektrum.
0: Und wenn ihr jetzt keinen Garten habt, ne, und ihr sagt, ja, was soll ich denn da machen? Auch auf Balkonien. Da lässt sich die Natur natürlich besonders unterstützen, ne, Helge?
1: Wenn es dann nur in Anführungszeichen ein Balkon ist, kann man das aber schon so ähnlich machen. Das ist dann halt ein bisschen Garten im Kleinen. Da kann man auch drauf gucken, welche Pflanzen nehme ich dann. Suche ich mir vielleicht Pflanzen, wo die Blüten so offen sind, dass da Insekten auch rankommen, also die nicht gefüllt sind und da sich Nektar holen. Ja. Oder habe ich irgendwo in der Ecke noch einen Platz, um vielleicht so ein Insektennistholz oder einen kleinen Nestkasten sogar hinzuhängen. Also da geht es sozusagen um den Raum, den man hat und wo man was machen kann.
0: Alles klar. Lieben Dank, Helge. Und wenn ihr jetzt noch Fragen habt, ne, zum Thema Umweltschutz, da gibt es eine Info-Hotline des Naturschutzbundes und die findet ihr unter nabu.de.

Madonna, La Isla Bonita bei Nordseewelle mit der meisten Musik und allen aktuellen Hits. Beginnt natürlich eure Zeit, eure zwei Stunden heute Abend ab 18 Uhr in den Nordseewelle Top 20. Die meistgewünschten Hits bei uns im Nordwesten, mit dabei auch unter Garantie Teddy Swims, Mr. Know-It-All.

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6: Sonnig und meistens trocken ist es gerade bei uns im Nordwesten. Höchstens vereinzelt kommt mal ein Schauer runter. Die Tagestopptemperatur liegt bei 26 Grad. Der Nordseewelle 3-Tage-Trend. Morgen bleibt es meist sonnig und trocken mit maximal 27 bis 29 Grad. Am Montag und Dienstag geht es ähnlich sommerlich weiter. Dabei steigt aber die Gewittergefahr.
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7: Ich bin Tom Husse. Schönen guten Tag. Mit den Ereignissen aus Berlin im Hinterkopf ist Hamburg heute bunt. Hunderttausende Menschen ziehen bei der CSD-Parade durch die Stadt. Veranstalter und Teilnehmer wollen sich nicht unterkriegen lassen. Die Hamburger Polizei hat die Sicherheitsmaßnahmen vorsichtshalber aber deutlich

0: deutlich verschärft. Manuel Opitz von Hamburg Pride sagt:
1: Wir in Hamburg spüren die Unterstützung der Behörden und der Politik und der Polizei. Das kann man von der Bundesregierung nicht sagen. Also die jetzige Bundesregierung hat Sicherheit für queere Menschen nicht als wichtiges Thema bis jetzt wahrgenommen und anerkannt. Und das muss sich jetzt schnellstmöglich ändern.
0: Sorgen die gescheiterten Investorenpläne für den Infantino-Sturz? Die UEFA hat dem FIFA-Chef jetzt offiziell ihr Vertrauen entzogen. Colin Mock mit den Einzelheiten.
2: Infantino hatte zwar widerwillig seinen Rückzug, was den Verkauf von WM-Anteilen an Investoren betrifft, angekündigt, für den Europäischen Fußballverband aber offenbar zu wenig, zu spät. Die derzeitige Führung habe das Vertrauen verloren, heißt es von der UEFA. Auch intern wächst die Kritik an Infantino. Einer seiner Berater war aus Protest zurückgetreten. Und es gibt Gerüchte, dass sich für die nächste Wahl zum FIFA-Chef sogar ein Gegenkandidat finden könnte.
0: Der Ansturm auf die spanische Exklave Ceuta wird zum Streitfall innerhalb der EU. Ein Großteil der Mitgliedsländer fordert eine Sondersitzung der Innenminister zum weiteren Vorgehen. Spaniens Regierungschef Sanchez wirft dagegen einigen EU-Mitgliedern vor, egoistisch und rechtswidrig reagiert zu haben. Sollte die Rente mit 63 abgeschafft werden? Die Rentenreform der Bundesregierung sieht das vor, allerdings gibt es einige Gegenstimmen. Auch SPD-Generalsekretär Klüssendorf plädiert jetzt dafür, die abschlagsfreie Rente nach 45 Beitragsjahren zu behalten, das sagte er der Bild. Der massive Waldbrand bei Bordeaux im Südwesten Frankreichs ist unter Kontrolle. Er breitet sich nicht mehr aus, teilte der französische Innenminister mit. Das Feuer war vor über einer Woche in einem Kiefernwald ausgebrochen. Es entwickelte sich zum größten Waldbrand des Landes seit fast 80 Jahren. 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
4: Besser ankommen mit dem besten Verkehrsservice. Es gibt gerade keine Staus, ihr kommt entspannt durch. Habt ihr noch weitere Staus, Blitzer oder Störungen gesehen? Dann könnt ihr sie gerne melden. Telefonisch oder per WhatsApp an die Nordseewelle Hotline. 04931 97 3000.
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5: Ach, es wird großartig emotional. Morgen bei uns im Nordwesten auf der Bühne Florian Künstler. Was euch da erwartet und wo das genau stattfindet, hört ihr nach Kygo, Ella Henderson und

0: Diego, Ella Henderson und Here For You. Das ist Nordseewelle mit der meisten Musik und allen aktuellen Hits. Gleich Ray, Where Is My Husband? Und wir freuen uns auf morgen. Florian Künstler kommt zu uns in den Nordwesten.
1: Da ist so.

0: das ist anders.
1: Morgen für euch in Aurich, live auf der Bühne, Florian Künstler jetzt bei mir. Florian, erzähl mal, welche Hits schmetterst du denn morgen auf der Bühne?
2: Ja, ganz viel. Also klar, die Songs so wie Keine Fingerspur und Weiße Haare und sowas werden wir auf jeden Fall spielen, weil ich die immer noch liebe. Aber natürlich auch Sachen vom neuen Album und wahrscheinlich sogar noch Sachen vom nächsten Album, also von ganz neuen Sachen, die noch gar nicht draußen sind. Ja. Und ich weiß noch, meine Band immer denkt, Ticker, wie viel sollen wir eigentlich lernen?
1: Weißt du so? Ach, schön, ganz exklusiver Einblick. Florian, du freust dich da auf morgen und natürlich auch auf die Nordseewelle-Fans, wenn sie mit am Start sind, ne?
2: Also, alle, die jetzt hier hören, ne, ihr Lieben, ich bin Florian Künstler, ich komme quasi auch aus dem Norden, nur von der anderen Seite. Wir spielen bei euch in Aurich Open Air mit der ganzen Band. Wir haben ein neues Album im Gepäck und wir haben alte Songs dabei. Also, falls ihr eine musikalische Umarmung wollt, kommt doch vorbei.
1: Alles klar. Lieben Dank und ganz viel Spaß, Florian Künstler. Morgen auf dem Mehrzweckgelände Tannenhausen. Alle Infos natürlich nochmal online unter radio-nordseewelle.de.

KLF bei Nordseewelle mit der meisten Musik und allen aktuellen Hits durch euren Samstagnachmittag. Gleich Purple Disco Machine und Fireworks und alle Infos zu unseren Nordseewelle-Konzerten und natürlich alles, was bei uns im Nordwesten abgeht, lest ihr natürlich auch nochmal zusammengefasst auf eurer Lieblings-Homepage. Klickt radio-nordseewelle.de.

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1: Besser ankommen mit dem besten Verkehrsservice. Es gibt gerade keine Staus, ihr kommt entspannt durch. Habt ihr noch weitere Staus, Blitzer oder Störungen gesehen? Dann könnt ihr sie gerne melden. Telefonisch oder per WhatsApp an die Nordseewelle Hotline. 04931 97 3000.
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2: Liebe Grüße gehen mal raus an alle Paketzusteller. Das sind ja teilweise richtige Brocken, die ihr da schleppen müsst. Kann in Zukunft eine maximale Grenze sein für den einzelnen Paketboten von 23 Kilo. Die ganze Geschichte

Direction bei Nordseewelle mit der meisten Musik und allen aktuellen Hits. Da hören Samstagnachmittag gleich Swift, die Power, frisch verheiratet. Nordseewelle-Star Taylor Swift und Opa Light. Ich weiß nicht, wie es bei euch ist. Bekommt ihr viele Pakete? Ja? Tatsächlich, ne? Auch diese großen, fiesen, schweren, wo ihr an der Haustür in der Versuchung seid, dem Paketboten nochmal schnell mit anpacken zu helfen. Also bei mir ist das so und ich habe da immer so ein ganz schlechtes Gewissen. Da gibt es jetzt eine neue Obergrenze, die gefordert wird von der DHL. Und zwar ein maximales Gewicht von Paketen, die da nicht die 23-Kilo-Marke überschreiten soll. Das hat einen ganz bestimmten Grund. Finde ich super, denn das Schleppen von so großen Paketen, gerade wenn man alleine auf dem Wagen unterwegs ist, über 23 Kilo, das geht dann mal ganz schnell beim falschen Heben auf den Rücken oder besser gesagt in den Rücken. Und deswegen soll es nicht nur intern gelten, also nur für die DHL, sondern vielleicht auch für alle Paketdienstleister, damit DHL konkurrenzfähig bleibt. Versteht sich, ne? Schwere Pakete sollen dann von zwei Booten ausgeliefert werden, wenn sie die 23-Kilo-Marke überschritten haben. Problem an der Sache, ne? Ihr wisst Bescheid, bestehender Personalmangel und natürlich verlängerte Lieferzeiten, wo wir dann natürlich auch heiß drauf sind, dass das Ding so schnell wie möglich ankommt. Die Politik, die soll sich dem Thema jetzt annehmen. Hintergrund sind viele Ausfälle wegen Schlepperei, Rückenprobleme sind der Grund. Jeder Dritte, der bei der DHL eine Krankmeldung abgibt, hat nämlich Rückenprobleme und das kann am Ende auch nicht des Rätsels Lösung sein. In Zukunft vielleicht ein bisschen mehr Verständnis haben oder auch beim Verschicken vielleicht auf zwei Pakete aufteilen, wenn es geht. Taylor Swift jetzt.

die nächste 90s Party, ne? Head Away, Fly Away auf der Nordseewelle Playlist, gleich Sophie and the Giants und Loser. Und apropos Party, wir bringen euch ja quasi die kleine Privatparty frei Haus. Jeden Samstagabend ab 20 Uhr, 4 Stunden feinster Party Sound in the Mix mit exklusiven Remixen und unserem Nordseewelle Superstar DJ Enrico Ostendorf. Auf jeden Fall mal reinschalten und abfeiern. Schönes Weekend. 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
8: Meist sonnig und freundlich ist es gerade bei uns im Nordwesten. Nur ab und zu kann auch mal ein Schauer runterkommen. Die Tagestopptemperatur liegt bei 26 Grad. Der Nordseewelle 3-Tage-Trend. Morgen wird es meistens sonnig und trocken. Die Höchstwerte liegen bei 22 bis 29 Grad. Am Montag wird es erst sonnig, später kommen mehr Wolken und vereinzelt sind Gewitter drin. Und am Dienstag wird es dann unbeständiger mit mehr Schauern und Gewittern.
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9: Ich bin Tom Husse. Schönen guten Tag. Nach dem Scheitern seiner Investorenpläne steht FIFA-Chef Infantino das Wasser langsam bis zum Hals. Jetzt hat der Europäische Fußballverband UEFA ihm offiziell das Vertrauen entzogen. Und auch intern sieht es nach dem Aus der Pläne zum Verkauf von WM-Anteilen für Infantino langsam düster aus. Einer seiner Berater war aus Protest zurückgetreten und zur nächsten FIFA-Präsidentschaftswahl könnte sich Gerüchten zufolge wohl sogar ein Gegenkandidat für ihn finden. Mit einem Jetzt erst recht sind hunderttausende Menschen in Hamburg auf der Straße. Die große Parade zum CSD zieht durch die Stadt. Wegen des Anschlags in Berlin letztes Wochenende wurden die Sicherheitsmaßnahmen deutlich erhöht. Die Polizei ist mit deutlich mehr Beamten vor Ort. Die Europäer debattieren nach dem Massenandrang auf die spanische Exklave Ceuta einmal mehr über die Migrationspolitik. 22 EU-Länder fordern eine Sondersitzung der Innenminister zu dem Vorfall und auch Spanien selbst will das. Regierungschef Sanchez wirft einigen EU-Mitgliedern vor, egoistisch und rechtswidrig auf den Ansturm von Migranten reagiert zu haben. Sicherheitsexperte Joachim Weber sagte bei NTV,
10: also diese Sondersitzung wird hoffentlich ergeben, dass die Europäer die Reihen schließen. Ich verstehe nicht ganz, wie jetzt einzelne Staaten, allen voran Italien, da über die Spanier herfallen. Die Spanier haben sich das ja nicht herbei gewünscht. Es ist eben passiert, dass jetzt einzelne sagen, hier, die Spanier müssen jetzt abgeschottet werden. Das, glaube ich, ist das falsche Signal.
9: Kiew ist in der Nacht erneut Ziel eines massiven russischen Luftangriffs geworden. Das haben die örtlichen Behörden mitgeteilt. Laut Bürgermeister Klitschko kamen dabei hauptsächlich

0: Raketen zum Einsatz. Mindestens 3 Menschen wurden getötet. Bald werden hunderttausende Kinder in Deutschland eingeschult, versiegelt erstmals flächendeckend ein Anspruch auf Ganztagsbetreuung. Das Problem, die wenigsten Kommunen haben dafür schon die nötigen Kapazitäten. Da muss die Politik dringend nachhelfen, sagt der DGB. 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
2: Besser ankommen mit dem besten Verkehrsservice. Auf der A31 leer Richtung Emden, Achtung, zwischen Emden Ost und Emden Wolthusen steht ein kaputtes Auto auf der Autobahn. Habt ihr noch weitere Staus, Blitzer oder Störungen gesehen, dann könnt ihr sie gerne melden. Telefonisch oder per WhatsApp an die Nordseewelle Hotline. 04931 97 3000.
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3: Timmel tanzt. Nächstes Wochenende gibt's eine super Sause bei uns im Nordwesten. Wir sprechen mit Veranstalter und DJ nach Gute-Laune-Sound von Mauro Picotto, Komodo. Wie geil. Und das hier sind die Jonas Brothers.

0: Gänsehaut mit Mauro Picotto Komodo. Nordsee Valley, schönes Weekend. Wünschen wir euch gleich mit Leonie und Callum Scott Stay. Und nächsten Samstag, da wird richtig abgerissen. Mobile Dorfdisco, Steppo und richtig viel gute Laune. Das Ganze am Timmeler Hafen. Also hinter zur Timmel tanzt. Das wird die große Nordseewelle Sommerparty direkt am Wasser. 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
1: Ja, unser Projekt, die mobile Dorfdisco, ist eigentlich in der Corona-Zeit gewachsen und hat sich jetzt auf die Fahne geschrieben, wieder dort was loszumachen, wo nichts mehr ist. Also gerade im ländlichen Bereich kennt man ja, dass das Partysterben und Diskothekensterben ist halt einfach groß, ist halt da und aktuell. Und wir wollen das nicht so stehen lassen und schauen jetzt, dass wir wirklich durch die Gegend fahren und die Leute gar nicht mehr irgendwie zur Party müssen, sondern wir kommen zu den Leuten.
0: Geile Sache, Steppo, mit deiner mobilen Dorfdisco. Dazu gibt es natürlich noch kühle Drinks, super Mucke und Essen. Und an den Turntables steht natürlich unser DJ Flakes.
2: Hi Freunde, ich bin Sir Flakes und wir hören uns am 8. August 2026 am Timmeler Hafen ab 16 Uhr bei der großartigen Timmel-Tanzparty. 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Wir spielen ein bisschen 80er, wir spielen 90er, wir spielen 2000er, wir spielen Party-Sound. 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
0: Also nächstes Wochenende, lieben Dank, DJ Flakes, Timmel tanzt. Und das Beste, der Eintritt ist komplett for free. Noch mehr Feierei, auch an diesem Wochenende, neben Florian Künstler morgen, findet ihr auch nochmal online auf eurer Lieblings-

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Beat bei eurem super gute Laune Sommerradio für die Nordwesten. Nordseewelle hier mit der meisten Musik und allen aktuellen Hits. Und wir freuen uns einfach über euren Input. 04931973000. Schickt uns gerne eine Nachricht, wo ihr Nordseewelle hört. Und dann drehen wir gemeinsam auf. Jetzt mit Ed Sheeran und Martin Garrix. Hier ist Repeated.

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1: Besser ankommen mit dem besten Verkehrsservice. Nichts los auf den Straßen, aktuell freie Fahrt. Habt ihr noch weitere Staus, Blitzer oder Störungen gesehen? Dann könnt ihr sie gerne melden. Telefonisch oder per WhatsApp an die Nordseewelle Hotline. 04931 97 3000.
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2: Also, da gibt's eine Menge bei uns auf den Leinwänden im Nordwesten. Kinostart am Donnerstag und alle Highlights bekommt ihr gleich vom Kinomann Thomas auf die Ohren. Ich kann euch sagen, es wird interessant und schlüpfrig. Spielt uns bis dahin die meiste Musik mit allen aktuellen Hits. Avicii mit Broken Arrows und das hier ist Nico Santos mit All Time High.

0: Arrows von Avicii. Die meiste Musik mit allen aktuellen Hits vor allem Samstag, Spätnachmittag gleich mit Powerfrau Austies und Electrified. Da haben wir schon viel für euch bereitgestellt unter radio-nordseewelle.de in dem Veranstaltungskalender für den Nordwesten. Nicht nur Florian Künstler morgen live on stage, sondern auch ganz viele andere Veranstaltungen und natürlich auch das Kinoprogramm. Seit Donnerstag ist der neue, lang ersehnte Spider-Man-Streifen auf den Leinwänden. Aber nicht nur das gibt's, oder? Nordseewelle Kinomann Thomas.
1: Hey, kommt rein.
2: Danke für die Einladung.
1: Wir freuen uns so sehr, dass ihr da seid.
3: In der Kammerspielkomödie The Invite stecken Angela und Joe in einer Ehekrise. Sie laden ihre Nachbarn Tina und Hawk zum Essen ein, die sie regelmäßig beim lauten Sex hören.
4: Wir würden gerne etwas mit euch besprechen.
2: Wir würden auch gerne etwas mit euch besprechen.
3: Im Laufe des Abends kommen unangenehme Wahrheiten auf den Tisch und es gibt eine weitere Einladung.
2: Wir fühlen uns sehr stark zu euch hingezogen.
1: Das ist aber nett von euch, danke.
3: Ja. Olivia Wilde, Seth Rogen, Penelope Cruz und Edward Norton sorgen für ein Fremdscham-Spektakel, das fast nur in einer Wohnung spielt. Die Dialoge von The Invite sind mutig, unterhaltsam und äußerst menschlich.
1: Sorry, wir haben nicht so richtig oft Besuch.
5: Muss ich dir wieder und wieder erklären, dass ich nur in der Lage bin zu schreiben, wenn ich absolut frei bin? Koste es, was es wolle.
3: Der spanische Meisterregisseur Pedro Almodóvar wirft in Bitteres Fest eine Frage auf, die ihn selbst betrifft. Dürfen Künstler das Leben ihrer Mitmenschen in ihren Werken verarbeiten? Filmemacher Raoul macht das jedenfalls.
6: Wie kannst du denken, dass du jemanden halten könntest? Die Fiktion hat nicht diese Macht.
3: In seinem neuen Werk geht es um Werbelregisseurin Elsa, die ihre Trauer verdrängt. Doch was ist hier real und was ist Drehbuch?
7: Wenn es ein Ende gibt, ist es wahrscheinlich kein glückliches.
0: Oh, das hört sich sehr vielversprechend an. Lieben Dank, Nordseewelle, Kinomann Thomas. Also genießt auf jeden Fall euer Wochenende, ob im Kino oder draußen. Wir sind bei euch mit der meisten Musik und allen aktuellen Hits. Hier ist Austies Electrified.

Die Nordseewelle Top 20 gleich ab 18 Uhr mit Chartexperte Enrico, die meistgewünschten Hits und interessanten Neuvorstellungen. Das heißt für mich Feierabend, Martin Putz ist raus und wir hören uns nächsten Samstag wieder.

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4: Sonnig und meistens trocken ist es heute Abend bei uns im Nordwesten. Nur vereinzelt kann mal ein Schauer auftauchen. In der Nacht bleibt es dann klar bis leicht wolkig, trocken und stellenweise gibt es auch mal Nebel. Die Tiefstwerte liegen zwischen 11 und 7 Grad. Der Nordseewelle 3-Tage-Trend. Morgen wird es wieder sonnig und trocken bei einer Tagestopptemperatur von 29 Grad. Am Montag wird es heißer und später sind auch mal Gewitter drin. Am Dienstag kommen dann öfter Schauer und teils kräftige Gewitter dazu.
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5: Ich bin Tom Husse. Schönen guten Abend. Sorgen die gescheiterten Investorenpläne für den Infantino-Sturz? Die UEFA hat dem FIFA-Chef jetzt offiziell ihr Vertrauen entzogen. Colin Mock mit den Einzelheiten.
6: Infantino hatte zwar widerwillig seinen Rückzug, was den Verkauf von WM-Anteilen an Investoren betrifft, angekündigt, für den Europäischen Fußballverband aber offenbar zu wenig, zu spät. Die derzeitige Führung habe das Vertrauen verloren, heißt es von der UEFA. Auch intern wächst die Kritik an Infantino. Einer seiner Berater war aus Protest zurückgetreten. Und es gibt Gerüchte, dass sich für die nächste Wahl zum FIFA-Chef sogar ein Gegenkandidat finden könnte.
5: Die queere Community hat deutlich gezeigt, dass sie sich nach dem CSD-Anschlag in Berlin nicht unterkriegen lässt. Zur großen CSD-Demo in Hamburg kamen rund 300.000 Menschen. Das haben Veranstalter und Polizei mitgeteilt. Beide sprachen von einem sehr friedlichen Verlauf der Großveranstaltung. Zur Sicherheit war die Polizei mit mehr Beamten als sonst im Einsatz. Manuel Opitz von Hamburg Pride sagte:
7: Wir in Hamburg spüren die Unterstützung der Behörden und der Politik und der Polizei. Das kann man von der Bundesregierung nicht sagen. Also die jetzige Bundesregierung hat Sicherheit für queere Menschen nicht als wichtiges Thema bis jetzt wahrgenommen und anerkannt. Und das muss sich jetzt schnellstmöglich ändern.
5: Nach den Vorfällen in der spanischen Exklave Ceuta soll eine Sondersitzung der EU-Innenminister her. Das fordert ein Großteil der Mitgliedstaaten und auch Spanien gesondert selbst. Die spanische Regierung ist nämlich unzufrieden mit manchen Reaktionen. International war eine Debatte über Migration und Grenzschutz entbrannt. Bahnchefin Palla will in der Führungsetage aufräumen. Die Leistungskultur der Vergangenheit war nicht ausreichend. Das wollen wir ändern, sagte sie bei Welt am Sonntag. Auch wenn mehrfach Ziele verfehlt wurden, gab es kaum

0: Konsequenzen. Man musste nur gut genug erklären, warum sie nicht erreicht wurden, so Paller. Der massive Waldbrand bei Bordeaux im Südwesten Frankreichs ist unter Kontrolle. Er breitet sich nicht mehr aus, teilte der französische Innenminister mit. Das Feuer war vor über einer Woche in einem Kiefernwald ausgebrochen. Es entwickelte sich zum größten Waldbrand des Landes seit fast 80 Jahren. 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
2: Besser ankommen mit dem besten Verkehrsservice. Nichts los auf den Straßen in Niedersachsen. Aktuell ist alles frei. Habt ihr noch weitere Staus, Blitzer oder Störungen gesehen? Dann könnt ihr sie gerne melden. Telefonisch oder per WhatsApp an die Nordseewelle Hotline. 04931 97 3000.
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3: Herzlich willkommen zu den Top 20 Hörercharts. Eure 20 meistgewünschten Hits der Woche, ermittelt aus euren Musikwünschen und eurem Voting der letzten Tage. Und in dieser Woche wird es wieder richtig international. Flow aus London sind weiter dabei. UJL bringt Sonne in die Charts. One Republic feiern einen Wiedereinstieg. Die Bowser machen einen kräftigen Sprung nach oben. Und ganz vorne stellt sich die Frage, bleiben Shakira und Burna Boy mit Die Die wirklich weiter unschlagbar? Wir werden es hören. In unserer letzten Sendung heute vor einer Woche sah es noch so aus, oben an der Chartspitze.
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3: Martin Garrix, Ed Sheeran mit Repeated auf Platz 3. Auf 2 hatten wir Taylor Swift, I Knew You.

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1: Wir starten mit einem Wiedereinstieg. One Republic sind zurück in euren Top 20 mit Need Your Love.
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0: Sie erinnern ein wenig an die großen Girlgroups der 90er und 2000er, die Londoner Mädchentruppe Flow. In England sind sie schon eine ganze Weile angesagt. Bei uns ist da noch Luft nach oben, würde ich sagen. In dieser Woche auf 19 mit Liquid.
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0: Unser erster Hit-Tipp kommt heute von Tim Kamrath. Bekannt wurde er 2022 mit I Believe. Kamrath, ein internationaler Superstar ist er zwar noch nicht, aber er weiß, wie Musik geht, denn er schreibt, komponiert, kann Noten lesen, spielt mehrere Instrumente. Deshalb hatte er auch den Job als Coach bei The Voice of Germany. Love Sorber, so heißt seine neue Single. Unser erster Hit-Tipp. Gleich danach Neues von der Südkoreanerin Peggy Gou.

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1: Das waren die Plätze 18 und 17. Tempest City, Self-Aware auf 18. Katy Perry macht in dieser Woche einen kleinen Sprung nach oben. Roger Byrne auf Platz 17. Und jetzt kommen zwei absolute Superstars im Doppelpack. Jennifer Lopez und David Guetta. Aktueller Song der beiden, Save Me Tonight.
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1: Im nächsten Teil hier bei den Top 20 gibt's Neues von Norma Jean Martin. Wir erinnern ans ehemalige Chartjahr 2006. Und auf Platz 14 haben wir gleich The Bowser. Das Trio aus Norwegen macht einen großen Sprung von Platz 20 auf 14 mit Magnetic. Vorher jetzt auf 15 Ariana Grande. Hate It, I Made You Love Me.
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geht 20 Jahre zurück ins 2006. So richtig scheiße. Tic-Tac-Toe, drei Mädels aus dem Ruhrgebiet. Mit diesem Nummer 1-Hit ging 1995 alles los. 2 Jahre später war die Karriere schon beendet. Und auch das Comeback 2005 wurde nach nur einem Jahr, 2006, wegen Erfolglosigkeit begraben. Was machen Tic-Tac-Toe heute? Lee arbeitet im Kölner Zoo. Jesse bei einem Italiener in Berlin, lebt mittlerweile aber auf einer spanischen Insel. Ricky ist inzwischen Mutter und kümmert sich um ihre Tochter. 2006. Was war noch los? Wir hatten die Fußball-WM in Deutschland. Die Sportfreunde Stiller steuerten diesen Song bei. 3 und

und Bob Sinclair präsentierte den offiziellen WM-Song Love Generation. Die Nummer wurde 2006 die erfolgreichste Single des Jahres. Auch 2006. Honnys Lampenladen, der Palast der Republik wurde abgerissen. RTL strahlt das erste Mal Let's Dance aus. MTV feierte seinen 25. Geburtstag. Und der erfolgreichste Kinofilm war Fluch der Karibik. Das hier war heute vor 20 Jahren die Nummer 1 in den USA. Lief auch bei uns im Radio rauf und runter. Promiscuous von Nelly.

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1: Das war Neues von der US-Amerikanerin Norma Jean Martin. Sie lebt ja mittlerweile in Berlin, hat für viele bekannte Künstler schon gesungen und auch die Texte geschrieben, zum Beispiel für Lost Frequencies, Paul Kalkbrenner. Das eben war ihre neue eigene Single I Am The Sun, unser zweiter Hit-Tipp. Mit Sommersonnensound geht's auch weiter. Schon 5 Wochen bei uns, UJ mit Moving to the Sun. Platz

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2: Ich bin Hanna Messerschmidt. Schönen guten Abend. Die queere Community hat deutlich gezeigt, dass sie sich nach dem CSD-Anschlag in Berlin nicht unterkriegen lässt. Zur großen CSD-Demo in Hamburg kamen rund 300.000 Menschen. Das haben Veranstalter und Polizei mitgeteilt. Beide sprachen von einem sehr friedlichen Verlauf der Großveranstaltung. Zur Sicherheit war die Polizei mit mehr Beamten als sonst im Einsatz. Manuel Opitz von Hamburg Pride sagte:
3: Wir in Hamburg spüren die Unterstützung der Behörden und der Politik und der Polizei. Das kann man von der Bundesregierung nicht sagen. Also die jetzige Bundesregierung hat Sicherheit für queere Menschen nicht als wichtiges Thema bis jetzt wahrgenommen und anerkannt. Und das muss sich jetzt schnellstmöglich ändern.
2: Die Europäer sprechen nach dem Ansturm auf die spanische Exklave Ceuta einmal mehr über die Migrationspolitik. Am Dienstag schalten sich die EU-Innenminister zu einer Sondersitzung zusammen. Die hatten die meisten EU-Mitglieder gefordert und auch Spanien selbst. Sicherheitsexperte Joachim Weber sagte bei NTV:
4: Also diese Sondersitzung wird hoffentlich ergeben, dass die Europäer die Reihen schließen. Ich verstehe nicht ganz, wie jetzt einzelne Staaten, allen voran Italien, da über die Spanier herfallen. Die Spanier haben sich das ja nicht herbeigewünscht. Es ist eben passiert, dass jetzt einzelne sagen, hier die Spanier müssen jetzt abgeschottet werden. Das, glaube ich, ist das falsche Signal.
2: Nach dem Scheitern seiner Investorenpläne steht FIFA-Chef Infantino das Wasser langsam bis zum Hals. Jetzt hat der Europäische Fußballverband UEFA ihm offiziell das Vertrauen entzogen. Und auch intern sieht es nach dem Aus der Pläne zum Verkauf von WM-Anteilen für Infantino langsam düster aus. Bei den verheerenden Waldbränden im Mittelmeerraum ist noch immer keine Entspannung in Sicht. In Griechenland haben starke Böen über 50 neue Feuer angefacht. Ein Vorort von Athen musste zeitweise evakuiert werden. Auch in der Türkei kämpfen die Einsatzkräfte gegen immer neue Brandherde nahe der Westküste. Bahnchefin Palla will in der Führungsetage aufräumen. Die Leistungskultur der Vergangenheit war nicht ausreichend. Das wollen wir ändern, sagte sie bei Welt am Sonntag. Auch wenn mehrfach Ziele verfehlt wurden, gab es kaum Konsequenzen. Man musste nur gut genug erklären, warum sie nicht erreicht wurden, so Palla. 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
5: Willkommen zurück zu den Top 20.

Ich in dieser Stunde Neues von Malik Harris und Licky Lee. Na, schaffen Sie es noch ein weiteres Mal? Sechsmal standen Sie bereits an der Chartspitze. Burner Boy und Shakira. Hier kommen die nächsten beiden Platzierungen. Auf 9 Bebe Rexha, New Religion. Das hier ist Christy Serendi, Good Old Days. Let's

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1: Hit-Tipp. Einige haben ihn geschafft, den Sprung in die Charts oder ins Radio. Nach der Teilnahme beim Eurovision Song Contest, da fällt mir Lena Meyer ein, Michael Schulte oder Max Mutzke, aber auch Malik Harris ist immer wieder in den Charts seit 2022. Seine brandneue Single heißt Make You Mine. Das ist unser dritter Hitvorschlag.

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1: Abwärts geht's in dieser Woche für Olivia Rodrigo von 4 auf 8 mit Drop Dead. Leicht nach unten geht's auch für Kaigo und Khalid. Letzte Woche 6 und diese auf 7. Save My Love, haben wir gerade gehört. Gleich die 5 meistgewünschten Hits dieser Woche. Hier nach Alex Warren, Fever Dream.
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1: Jetzt geht's in die Top 5 und auf Platz 5 steht einer der Gewinner der Woche, Topic, gemeinsam mit Becky G. Sorry Puppy.
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1: Gefolgt von Martin Garrix und Ed Sheeran. Sorry, Puppy.

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0: Einen Platz abwärts geht's für Repeated. Das waren Martin Garrix und Ed Sheeran auf Platz 4.
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0: Bisschen abwärts geht's in dieser Woche auch für Taylor Swift. Nur einen Platz. Immer noch auf dem Siegertreppchen, ganz unten. I knew it, I knew you.
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0: kommen alle gemeinsam aus Schweden. Licky Lee mit der unverkennbaren Stimme und die Swedish House Mafia. Das war unser vierter Hitvorschlag. Happiness is so sad.
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0: Auch einer der Gewinner in dieser Woche. Teddy Swims. Es geht drei Plätze aufwärts. Mr. Know It All.

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1: Und damit sind wir bei Nummer 1 angekommen. Teddy Swims kommt bis auf Platz 2 heran. Taylor Swift bleibt auf der 3, aber ganz oben, da ändert sich wieder nichts. Zum 7. Mal in Folge eure Nummer 1. Hier kommen Burna Boy und Shakira. Dai Dai.
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1: Ich bin Hanna Messerschmidt. Schönen guten Abend. Und laut und mit guter Laune im Gepäck. Gut 300.000 Menschen sind in Hamburg bei der großen CSD-Demo durch die Stadt gezogen. Das waren so viele wie noch nie. Einzelheiten von Tom Husse.
2: Viele Menschen wollten nach dem Anschlag auf den Berliner CSD vor einer Woche zeigen, dass sie nicht klein zu kriegen sind und ein klares Zeichen für Vielfalt und Toleranz setzen. Die Polizei und der Veranstalter sprachen von einer guten Stimmung und einem friedlichen CSD. Im Vorfeld hatte die Polizei ihre Sicherheitsmaßnahmen nochmal nach oben geschraubt und doppelt so viele Beamte eingesetzt wie im Vorjahr.
1: Der Ansturm auf die spanische Exklave Ceuta hat ein Nachspiel. In einer Sondersitzung werden sich die EU-Innenminister am Dienstag mit dem Thema befassen. Der Großteil der Mitgliedsländer und auch Spanien selbst hatten so eine Sitzung gefordert, um über die Migrationspolitik zu sprechen. Sorgen die gescheiterten Investorenpläne für den Infantino-Sturz? Die UEFA hat dem FIFA-Chef jetzt offiziell ihr Vertrauen entzogen. Infantino hatte zwar widerwillig seinen Rückzug, was den Verkauf von WM-Anteilen betrifft, angekündigt, für den Europäischen Fußballverband aber zu spät. Mit dem neuen Schuljahr gibt es für die Erstklässler erstmals in ganz Deutschland einen Anspruch auf Ganztagsbetreuung. Die Änderung tritt heute in Kraft und soll schrittweise auf alle Grundschüler ausgeweitet werden. Der Deutsche Gewerkschaftsbund begrüßt den Schritt, auch weil er mehr Eltern das Arbeiten besser ermöglicht. Allerdings klaffen Anspruch und Realität noch weit auseinander, sagt uns DGB-Vizechefin Elke Hanack.
3: Laut nationalem Bildungsbericht können gerade einmal 7% der Kommunen in Deutschland den Rechtsanspruch bereits vollständig erfüllen. Das bedeutet, die große Mehrheit der Familien kann ihren rechtlichen Anspruch de facto heute noch nicht durchsetzen, trotz des offiziellen Inkrafttretens.
1: Der massive Waldbrand bei Bordeaux im Südwesten Frankreichs ist unter Kontrolle. Er breitet sich nicht mehr aus, teilte der französische Innenminister mit. Das Feuer war vor über einer Woche in einem Kiefernwald ausgebrochen. Es entwickelte sich zum größten Waldbrand des Landes seit fast 80 Jahren. 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
1: Ich bin Gisa Weber. Bunt, laut und mit guter Laune im Gepäck. Gut 300.000 Menschen sind in Hamburg bei der großen CSD-Demo durch die Stadt gezogen. Das waren so viele wie noch nie. Einzelheiten von Tom Husse.
2: Viele Menschen wollten nach dem Anschlag auf den Berliner CSD vor einer Woche zeigen, dass sie nicht klein zu kriegen sind und ein klares Zeichen für Vielfalt und Toleranz setzen. Die Polizei und der Veranstalter sprachen von einer guten Stimmung und einem friedlichen CSD. Im Vorfeld hatte die Polizei ihre Sicherheitsmaßnahmen nochmal nach oben geschraubt und doppelt so viele Beamte eingesetzt wie im Vorjahr.
1: Die Europäer sprechen nach dem Ansturm auf die spanische Exklave Ceuta einmal mehr über die Migrationspolitik. Am Dienstag schalten sich die EU-Innenminister zu einer Sondersitzung zusammen. Die hatten die meisten EU-Mitglieder gefordert und auch Spanien selbst. Der Sicherheitsexperte Joachim Weber sagte bei NTV.
3: Also diese Sondersitzung wird hoffentlich ergeben, dass die Europäer die Reihen schließen. Ich verstehe nicht ganz, wie jetzt einzelne Staaten, allen voran Italien, da über die Spanier herfallen. Die Spanier haben sich das ja nicht herbei gewünscht. Es ist eben passiert, dass jetzt Einzelne sagen, hier, die Spanier müssen jetzt abgeschottet werden. Das, glaube ich, ist das falsche Signal.
1: Bald werden hunderttausende Kinder in Deutschland eingeschult. Für sie gilt erstmals flächendeckend ein Anspruch auf Ganztagsbetreuung. Das Problem, die wenigsten Kommunen haben dafür schon die nötigen Kapazitäten. Da muss die Politik dringend nachhelfen, sagt der DGB. In Moskau hat es nahe eines Cafés eine heftige Explosion gegeben. 3 Menschen sind dabei örtlichen Medien zufolge getötet worden. Die russischen Behörden sprechen von einem Anschlag. Eine Frau, die auch ums Leben kam, soll einen selbstgebauten Sprengsatz bei sich gehabt haben. Die Hintergründe sind noch unklar. Sorgen die gescheiterten Investorenpläne für den Infantino-Sturz? Die UEFA hat dem FIFA-Chef jetzt offiziell ihr Vertrauen entzogen. Infantino hatte zwar widerwillig seinen Rückzug, was den Verkauf von WM-Anteilen betrifft, angekündigt, für den Europäischen Fußballverband aber zu spät. 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